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1: Ich bin Moritz Einzel. Die Europäische Union hat offiziell Beitrittsgespräche mit der Ukraine aufgenommen. In Luxemburg ist der erste Verhandlungsabschnitt eröffnet worden. Da werden Themenbereiche wie das Justizsystem, der Grundwerteschutz und die Sicherheit abgearbeitet. EU-Beitrittskandidaten müssen nachweisen, dass ihre Rechtssysteme, der Grenzschutz und die Polizei EU-Standards entsprechen. Vor dem Hintergrund eines bevorstehenden Deals zwischen den USA und dem Iran hat US-Vizepräsident Vance versichert, dass es keine finanziellen Zugeständnisse an Teheran gebe. Kein einziger Dollar aus amerikanischen Mitteln werde an den Iran fließen, sagte Vance. Beide Seiten haben das Rahmenabkommen unterdessen bereits digital unterzeichnet. Der Iran-Konflikt ist auch Thema beim G7-Gipfel im französischen Evian, der am Abend begonnen hat. Bayerns Ministerpräsident und CSU-Chef Söder will an der umstrittenen Ausweitung der Mütterrente festhalten. Nach einer Parteivorstandssitzung in München hat Söder die Maßnahme als Herzensangelegenheit der CSU bezeichnet.
2: Und die Mütterrente ist ein kleiner Beitrag mit großer Gerechtigkeitswirkung für viele Millionen Frauen in Deutschland, über die 10 Millionen Renten, die davon in Deutschland betroffen sind. Und wir bekommen aus der Bevölkerung unglaublich viel Zuspruch. Deswegen werden wir das nicht ändern.
1: Auch Müttern älterer Kinder sollen die Erziehungszeiten bei der Rente angerechnet werden. Das bayerische Raumfahrt-Startup ISA Aerospace hat den geplanten zweiten Testflug seiner Trägerrakete schon wieder verschoben, jetzt schon zum vierten Mal. Nach Angaben des Unternehmens aus Ottobrunn bei München war wieder ein technisches Problem der Grund. Die Spektrum-Rakete soll nach der Serienreife zivile und militärische Satelliten in erdnahe Umlaufbahnen bringen. Die spanische Fußballnationalmannschaft ist zum WM-Auftakt nicht über ein Unentschieden hinausgekommen. Der Europameister spielte gegen den WM-Neuling Kap Verde nur 0:0. Außerdem trennten sich Belgien und Ägypten 1:1. Nach der Partie Saudi-Arabien gegen Uruguay stehen sich ab 3 Uhr noch der Iran und Neuseeland gegenüber.
3: Der Autoverkehrsdienst meldet normalen Verkehr in und um München.
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1: Ich bin Moritz Einzel. Bei der Fußball-WM in den USA, Mexiko und Kanada beginnt in diesen Minuten die Partie Iran gegen Neuseeland in Inglewood bei Los Angeles. Die Auftaktpartie der iranischen Nationalmannschaft hat natürlich auch eine politische Dimension vor dem Hintergrund des Krieges zwischen den USA und dem Iran und jüngst dem vorläufigen Friedensabkommen. Sportlich gab es schon 3 Partien an diesem Spieltag, allesamt ohne Sieger. Saudi-Arabien und Uruguay trennten sich 1:1, Belgien gegen Ägypten endete auch 1:1 und Spanien kam am frühen Abend sensationell gegen Kap Verde nicht über ein 0:0 hinaus. Nach dem vorläufigen Friedensabkommen zwischen den USA und dem Iran ist noch nicht so wirklich klar, was eigentlich drinsteht und was daraus folgt. Deutschland könnte zum Beispiel bei der Minenräumung in der Straße von Hormuz helfen, Außenminister Wadefuhl im ZDF.
2: Aber wir müssen jetzt erst einmal wissen, ist wirklich klar, es gibt keine Kampfhandlungen? Ist wirklich klar, dass von beiden Seiten gewollt ist, dass andere die Minen räumen? Wenn wir das wissen, können wir darüber reden.
1: Vorsorglich hatte die Bundeswehr bereits einen Minenräumer auf den Weg geschickt. Zwischen Union und SPD gibt's ja Streit um die BAföG-Reform. Damit muss Schluss sein, fordert das Deutsche Studierendenwerk. Vorstandschef Ann Buhl sagte der Rheinischen Post, der Zickzackkurs der Bundesregierung beim BAföG sei ein verheerendes Signal. Das Budget vieler Studierender sei auf Kante genäht und diese Naht drohe nun zu reißen. Nach dem Absturz eines B-52-Bombers mit 8 Besatzungsmitgliedern an Bord rechnet das US-Militär nicht mit Überlebenden. Die Maschine ist bei einem Testflug in Kalifornien kurz nach dem Start abgestürzt. Die Ursache ist noch unklar. Der Militärflughafen Edwards Air Force wurde vorerst geschlossen. Fast die Hälfte aller Kinder weltweit, rund 1,1 Milliarden, sind mindestens 3 Klimagefahren gleichzeitig ausgesetzt. Dürren, extreme Hitze und Hitzewellen sind einem UNICEF-Bericht zufolge die häufigste Kombination von Klimagefahren. Kinder leiden demnach stärker unter den Folgen des Klimawandels als Erwachsene.
3: Der Autoverkehrsdienst meldet auf der A995 von München in Richtung Kreuz München Süd ist zwischen Unterhaching Nord und Taufkirchen West Vorsicht geboten. Hier liegt ein toter Hase auf dem linken Fahrstreifen und stellt eine Gefahr durch Gegenstände dar. Ihr Autoverkehrsdienst wünscht gute Fahrt.

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1: Ich bin Moritz Einzel. Bei der Fußball-WM ist Halbzeit bei der Partie Iran gegen Neuseeland. Es steht zur Pause 1:1. Vor der Partie waren bei der iranischen Hymne laute Pfiffe zu hören. Wegen des Iran-Kriegs ist das Spiel in Inglewood bei Los Angeles politisch stark aufgeladen. Vorher gab es an diesem WM-Spieltag schon 3 Partien, allesamt ohne Sieger. Saudi-Arabien gegen Uruguay 1:1, Belgien, Ägypten ebenfalls 1:1. Und am frühen Abend kam Europameister Spanien gegen Außenseiter Kap Verde nicht über ein 0:0 hinaus. Obwohl soziale Medien immer wichtiger werden, bleibt das Vertrauen in Nachrichten hierzulande stabil. Das geht aus einer aktuellen Reuters-Studie hervor. 46% der erwachsenen Internetnutzerinnen und Nutzer gaben demnach an, dem Großteil der Nachrichten meist vertrauen zu können. Deutschland gehöre zu den wenigen Ländern, in denen das Vertrauen zuletzt nicht weniger geworden sei. Cyberangriffe, Propaganda, Spionage. In Berlin will Bundesinnenminister Dobrindt heute ein gemeinsames Zentrum zur Abwehr hybrider Bedrohungen eröffnen. Es soll helfen, hybride Angriffe wie die aus Russland schneller zu erkennen und sich dagegen zu wehren. Tanja Wagner berichtet.
2: Ziel solcher Attacken kann es sein, andere Staaten zu destabilisieren, indem die öffentliche Meinung manipuliert wird, etwa vor Wahlen. Auch staatlich gelenkte Cyberangriffe zählen zum Werkzeugkasten hybrider Kriegsführung. Das neue Zentrum in Berlin soll die Abwehr solcher Attacken organisieren. Es geht darum, dass sich Polizei von Bund und Ländern, die deutschen Nachrichtendienste und andere Behörden dort rasch austauschen und Gegenmaßnahmen ergreifen können.
1: Im französischen Evian hat der G7-Gipfel begonnen. Themen sind das Abkommen zwischen den USA und dem Iran, aber natürlich auch der Ukraine-Krieg. Bundeskanzler Merz äußerte sich vorsichtig optimistisch, dass es die Chance für Diplomatie geben könnte. Die Ukraine sei in einer Position der Stärke und die russische Wirtschaft sei stark geschwächt. Das bayerische Raumfahrt-Startup ESA Aerospace hat weiter mit technischen Problemen zu kämpfen. Der für den Abend geplante Start einer Trägerrakete vom Weltraumbahnhof Andøya in Norwegen wurde daher erneut abgesagt. Das Unternehmen aus Ottobrunn bei München will mit der Rakete Satelliten in erdnahe Umlaufbahnen bringen.
3: Der Autoverkehrsdienst meldet normalen Verkehr in und um München.

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1: Ich bin Moritz Einzel, guten Morgen. Social Media boomt, News-Influencer legen zu, aber klassische Nachrichten bleiben trotzdem wichtig. Das Vertrauen in Nachrichten in Deutschland bleibt einer Reuters-Studie zufolge stabil. 46% der erwachsenen Internetnutzerinnen und Nutzer gaben demnach an, dem Großteil der Nachrichten meist vertrauen zu können. Soziale Medien gewinnen allerdings als Nachrichtenquelle weiter an Bedeutung. Nach jahrelangen Verhandlungen hat das EU-Parlament einem Vorschlag der Mitgliedstaaten zu den Rechten von Fluggästen zugestimmt. Demnach dürfen Familien im Flugzeug kostenlos Sitzplätze nebeneinander reservieren. Außerdem müssen Ticketpreise übersichtlich dargestellt werden. Wer künftig online nach Flugtickets sucht, soll standardmäßig den Preis mit Handgepäck angezeigt bekommen. Nach dem vorläufigen Abkommen zwischen den USA und dem Iran ist noch nicht so wirklich klar, was eigentlich drinsteht und was daraus folgt. Deutschland könnte zum Beispiel bei der Minenräumung in der Straße von Hormuz helfen. Außenminister Wadefuhl im ZDF.
2: So weit sind wir noch nicht. Wir sind darauf vorbereitet, wir sind dazu bereit, aber wir schauen uns das sehr sorgfältig an. Und zum jetzigen Zeitpunkt fehlen mir noch die Voraussetzungen dafür, dass ich sagen kann, ein Mandat steht unmittelbar bevor.
1: Vorsorglich hatte die Bundeswehr bereits einen Minenräumer auf den Weg geschickt. Fast die Hälfte aller Kinder weltweit, rund 1,1 Milliarden, sind mindestens 3 Klimagefahren gleichzeitig ausgesetzt. Dürren, extreme Hitze und Hitzewellen sind einem UNICEF-Bericht zufolge die häufigste Kombination von Klimagefahren. Kinder leiden demnach stärker unter den Folgen des Klimawandels als Erwachsene. Bei der Fußball-WM ist Europameister Spanien zum Auftakt gegen Außenseiter Kap Verde nicht über einen Unentschieden hinausgekommen. Die Partie endete sensationell 0-0. Belgien und Ägypten trennten sich anschließend 1-1 unentschieden und auch bei Saudi-Arabien gegen Uruguay gab es keinen Sieger. Auch dieses Spiel ging 1-1 aus.
3: Der Autoverkehrsdienst meldet normalen Verkehr in und um München.

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3: Es ist ganz genau 6 Uhr geworden und wir messen ganz genau 12 Grad in München-Thalkirchen. Somit startet sie die Dienstagsausgabe der Today Morgenwelle.
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1: Ich bin Angela Kress. Guten Morgen. Zwischen Union und SPD gibt's ja Streit um die BAföG-Reform. Damit muss Schluss sein, fordert das Deutsche Studierendenwerk. Vorstandschef Anbuhl sagte der Rheinischen Post, der Zickzackkurs der Bundesregierung beim BAföG sei ein verheerendes Signal. Das Budget vieler Studierender sei auf Kante genäht und diese Naht drohe nun zu reißen. Obwohl soziale Medien immer wichtiger werden, bleibt das Vertrauen in Nachrichten hierzulande stabil. Das geht aus einer aktuellen Reuters-Studie hervor. 46% der erwachsenen Internetnutzerinnen und Nutzer gaben demnach an, dem Großteil der Nachrichten meist vertrauen zu können. Deutschland gehöre zu den wenigen Ländern, in denen das Vertrauen zuletzt nicht weniger geworden sei. Beim Absturz eines B-52-Bombers in den USA sind alle 8 Besatzungsmitglieder ums Leben gekommen. Das Unglück passierte kurz nach dem Start des Langstreckenbombers, teilte der Militärstützpunkt in Kalifornien mit. Es handle sich um eine schreckliche Tragödie, die Ursache ist noch unklar. Die Europäische Union hat offiziell Beitrittsgespräche mit der Ukraine aufgenommen. In Luxemburg ist der erste Verhandlungsabschnitt eröffnet worden. Da werden Themenbereiche wie das Justizsystem, der Grundwerteschutz und die Sicherheit abgearbeitet. EU-Beitrittskandidaten müssen nachweisen, dass ihre Rechtssysteme, der Grenzschutz und die Polizei EU-Standards entsprechen. Bei der Fußball-WM haben sich der Iran und Neuseeland 2:2 unentschieden getrennt. Auch in den 3 Partien zuvor gab es jeweils keinen Sieger. Der Bericht von Moritz Einzel.
2: Das Mitternachtsspiel Saudi-Arabien gegen Uruguay, das ging 1:1 aus. Die Saudis führten zur Pause, im zweiten Durchgang Uruguay klar besser, zum Sieg reichte es nicht mehr. Im anderen Spiel der Gruppe H kam schon am frühen Abend Europameister Spanien gegen WM-Neuling Kap Verde sensationell nicht über ein 0:0 hinaus. Und im anderen Spiel der Gruppe G mit dem Iran, da trennten sich Belgien und Ägypten 1:1.
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3: Und der Radio Tude Verkehrsdienst meldet Autobahn A8 München Richtung Stuttgart zwischen Dachau, Fürstenfeldbruck und Sulzemoos. Hier ist der mittlere Fahrstreifen blockiert durch ein totes Reh auf der Fahrbahn.
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3: Geblitzt wird die Würmtalstraße drüben in Big Heldern, stadtauswärts Höhe Waldfriedhof, dann in der Ortsdurchfahrt Neufinsing von Lüss kommend bei der Bushaltestelle, in Gräfelfing die Friedenstraße in der 30er-Zone und in Neuperlach die Rudolf-Zorn-Straße. Und für weitere Blitze am besten direkt die Studionummer 089 723 2000.
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3: Im Südosten zeigt sich überwiegend die Sonne, sonst überqueren Bayern dichte Wolken mit Regen. Am Nachmittag folgt dann ein Mix aus Wolken, etwas Sonne und noch ein paar Schauern und Gewitter. Die Temperaturen steigen auf 17 bis 25 Grad. Morgen wechseln sich noch einmal Wolken und Sonne ab. Von Donnerstag an bis mindestens zum Wochenende herrscht dann sonniges und angenehm warmes Sommerwetter. In München, Thalkirchen, in Wellichurchen messen wir derzeit genau 13 Grad und zum Abschluss noch die genaue Zeit. Es ist mittlerweile 6:18 Uhr.

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Heute ist Dienstag, der 16. Juni. Sie hören die Radio To the Morgenwelle. Jetzt der Blick ins historische Kalenderblatt. Südafrikas Apartheid-System sollte nach dem Willen der politisch bestimmenden weißen Mehrheit auf allen Ebenen greifen. So sah der Bantu Education Act von 1953 nur ein niedriges Bildungsniveau für schwarze Kinder und Jugendliche vor. Die Amtssprachen Englisch und Afrikaans sollten sie erst spät als Fremdsprachen erlernen. 1974 machte ein Erlass Afrikaans die Sprache der burischen Herrscherschicht zur verbindlichen Unterrichtssprache. Die weitere Abwertung ihrer Muttersprachen begriffen schwarze Schüler als Akt verschärfter Diskriminierung. Die Großstadt Johannesburg besaß in den Vororten 28 sogenannte Townships für Schwarze. Soweto lag im Südwesten. Am Morgen des 16. Juni 1976 formierten sich 10.000 Schüler zu einem Protestzug durch Sowetos Stadtteil Orlando. Die Polizei schlug die Demonstration nieder, wobei es erste Tote und Verletzte gab. Aufgebrachte Schwarze plünderten daraufhin Läden und Bars. 1500 Polizisten schossen ohne Vorwarnung in die Menge. Es gab weitere Tote. Die Bilder gingen seinerzeit um die Welt. Die Unruhen sprangen auf andere Townships und auf Homelands über. In den zweitägigen Auseinandersetzungen starben 575 Menschen. Mehr als 3.900 wurden verletzt. Geblitzt wird nach wie vor in Neuperlach auf der Rudolf-Zorn-Straße. Wenn auch Sie Blitzer melden wollen, dann am besten gleich direkt die Studionummer wählen 089 723 2000 723 2000.

Das Neujahrsspringen in Garmisch-Partenkirchen wird doch kein Fall fürs Gericht. Vor einem für diesen heutigen Dienstag angesetzten Gütetermin vor dem Landgericht München haben sich der Deutsche Skiverband, der DSV, und der für das berühmte Neujahrsspringen verantwortliche Skiclub Partenkirchen geeinigt. In dem Zwist war es um das Vertragskonstrukt zwischen DSV und dem Skiclub und die Einnahmeverteilung gegangen. Der Club hatte mehr Geld beansprucht. 6 Uhr und genau 35 Minuten, 5 Minuten nach 6:30.

0: hören die Dienstagsausgabe der Radiotour, den Morgenwelle, Dienstag, der 16. Juni. Die Zeit mittlerweile 6 Uhr und genau 43 Minuten.
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0: Das Abkommen zwischen den USA und Iran ist eine verlängerte Waffenruhe. Es dient nur dazu, dass US-Präsident Trump an seinem Geburtstag von einer Einigung mit dem Mullah-Regime fabulieren konnte. Dafür hat der Narzisst im Weißen Haus im Grunde einer Kapitulation zugestimmt. Die Kriegsziele hat die Trump-Administration jedenfalls verfehlt. Das iranische Atomprogramm soll erst in einer zweiten Runde verhandelt werden, genauso wie die Beziehungen Teherans zu den Vertretermilizen. Das Regime in Teheran sitzt weiter fest im Sattel. Wenn von Freitag an Schiffe wieder die Straße von Hormuz passieren können, wird damit lediglich der normale Zustand vor dem Krieg wiederhergestellt, so kommentiert die Frankfurter Rundschau. Markus Söder redete bei der CSU-Parteiveranstaltung nicht lange drumherum. Der Vorstand war gut, er war offen, jeder hat das gesagt, was ihn beschwert hat, berichtete der CSU-Chef in der CSU-Zentrale in München. Da musste mal manches ausgesprochen werden von dem einen oder anderen. Söder präsentiert als Folge all dessen schließlich ein 10-Punkte-Programm, mit dem er eine neue Einigkeit in der CSU erreichen will.

einem Brandenburger AfD-Kommunalpolitiker bleibt eine Einstellung in gehobenen Polizeidienst trotz anfänglicher Zusage vorerst verwehrt. Das Verwaltungsgericht Berlin entschied im Eilverfahren, dass der frühere AfD-Fraktionsvorsitzende in einer Gemeindevertretung nicht zum Beamten für den gehobenen Dienst der Kriminalpolizei in der Hauptstadt ernannt werden muss, die ein Sprecher mitteilte. Das Gericht sah begründete Zweifel an der Verfassungstreue des Antragstellers. Die Entscheidung des Gerichts im Hauptsachenverfahren steht allerdings noch aus.

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3: Es ist ganz genau 7:03 geworden. Wir messen 14 Grad in München-Thalkirchen. 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
1: Ich bin Angela Kress. Guten Morgen. Der Klimawandel trifft unter anderem Kinder besonders hart, schreibt das Kinderhilfswerk UNICEF. Fast jedes Kind weltweit sei mindestens einer Klimagefahr ausgesetzt, fast die Hälfte mindestens drei Gefahren. Die häufigste Kombi: Dürren, extreme Hitze und Hitzewellen. Kinder schwitzen zum Beispiel weniger effizient als Erwachsene, schreibt UNICEF. Es gibt immer mehr Selbstbedienungskassen, zum Beispiel im Supermarkt. Die Mehrheit der Menschen hierzulande bevorzugt aber klassische Kassen. In einer Kantar-Umfrage sagten das 67%. Uli Reitinger berichtet.
2: Die meisten Befragten bevorzugen die klassischen Kassen, weil sie lieber mit Menschen als mit Maschinen zu tun haben. 40% stellen sich aus Gewohnheit an und fast genauso viele zahlen lieber mit Bargeld, was an den meisten Kassen mit Selbstscanner nicht möglich ist. Bei jungen Menschen sind die Kassen zum Selberscannen allerdings durchaus beliebt. Sie sagen, hier habe ich weniger Zeitdruck und hier kann ich besser sehen, dass die Preise und Anzahl der Produkte korrekt erfasst werden.
1: Nach dem vorläufigen Abkommen zwischen den USA und dem Iran ist noch nicht so wirklich klar, was eigentlich drinsteht und was daraus folgt. Zum Beispiel, ob Deutschland bei der Minenräumung in der Straße von Hormus helfen könnte. Außenminister Wadefuhl sagte im ZDF, dass man vorbereitet sei, sich die Voraussetzungen aber sehr sorgfältig anschauen müsse. Künstliche Intelligenz wird an bayerischen Schulen immer mehr zur Herausforderung, wenn es zum Beispiel ums Spicken geht. Rufe nach einer Blockade des Datenverkehrs bei Prüfungen hat das Kultusministerium aber zurückgewiesen. Frequenzstörer, die etwa das Mobilfunksignal oder WLAN blockieren, seien in den Schulen nicht zulässig und strafbar, teilte eine Sprecherin mit. Die iranische Fußballnationalmannschaft hat in ihrem politisch stark aufgeladenen ersten WM-Spiel einen sportlichen Rückschlag vermieden. Das Team spielte 2:2 gegen Neuseeland. Zuvor war Europameister Spanien gegen Außenseiter Kap Verde nicht über ein 0:0 hinausgekommen. Belgien und Ägypten trennten sich 1:1 unentschieden und auch bei Saudi-Arabien gegen Uruguay gab es keinen Sieger. Auch dieses Spiel ging 1:1 aus.
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4: Und der Radio Today Verkehrsdienst meldet: Autobahn A94 Passau Richtung München zwischen Auwiesen und Anzing 4 Kilometer Stau. Dann im weiteren Verlauf der 94 zwischen Zahmdorf und Steinhausen 1 Kilometer Stau. Dann die A99 München Südwest Richtung München Nord zwischen dem Dreieck München Südwest und dem Aubinger Tunnel 2 Kilometer Stau. B304 Dachau Richtung München zwischen Feld-Mochinger Straße und Triebstraße, der Klassiker. Dann die B471 Fürstenfeldbruck Richtung Oberschleißheim zwischen Dachau und Oberschleißheim 1 Kilometer Stau. Und dann gibt es noch zwei Stauungen am Mittleren Ring. Einmal zwischen Ramersdorf und der Schlüsselbergstraße und zwischen der Auffahrt Landshuter Allee und Dachauer Straße.
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4: Die Blitzdirte Würmtalstraße startet auswärts Höhe Waldfriedhof, dann die Ortsdurchfahrt Neufinzing von Lüss kommend bei der Bushaltestelle, in Gräfelfing die Friedenstraße in der 30er-Zone, in Neuperlach die Rudolf-Zorn-Straße, dann die Ortsdurchfahrt von Markt Indersdorf Richtung Niederrot, danke an Hartmut, und die Ortsdurchfahrt Isen Richtung München beim Feuerwehrhaus wird geblitzt. Und für weitere Blitzer am besten direkt die Studionummer 089 723 2000.
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4: Im Südosten zeigt sich überwiegend die Sonne, sonst überqueren Bayern dichte Wolken mit Regen. Am Nachmittag folgt dann ein Mix aus Wolken, etwas Sonne und noch ein paar Schauern und Gewittern. Die Temperaturen steigen auf 17 bis 25 Grad. Morgen wechseln sich noch einmal Wolken und Sonne ab. Von Donnerstag an bis mindestens ins Wochenende herrscht dann sonniges und angenehm warmes Sommerwetter. In München, Thalkirchen, in Valley Churchen messen wir derzeit genau 15 Grad. Und zum Abschluss noch die genaue Zeit. Es ist mittlerweile 7 Uhr und 17 Minuten.
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0: Es ist ganz genau 7:20 Uhr geworden, das heißt in genau 10 Minuten ist es 7:30 Uhr. Und 7:30 Uhr startet sie auch heute wieder die Today Open Line für private Durchsagen unserer Hörer oder auch Grüße werden gerne genommen. Für maximal 3 Minuten, 7:30 Uhr geht's los über die Studiotelefonnummer 089 7 23 2000. Wieder einmal Radio zum Mitreden, die Today Open Line, die erste Ausgabe. In 10 Minuten ist es soweit, Telefonnummer 7 23 2000.
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0: Und dann ist es auch schon wieder soweit. Die Tude Open Line startet die 7.30 Uhr Ausgabe. Für unsere Hörer jetzt die Telefonnummer 089 723 2000 wählen. 089 723 2000, die Radio Tude Open Line.
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0: Today. 7.30 Uhr ganz genau und bei Radio Today stimmen die Uhrzeitangaben auch. Jetzt also die erste von insgesamt drei Open Lines, von privat an privat oder vielleicht ein netter Gruß. Vielleicht steht da bei Ihnen irgendetwas rum, was Sie eigentlich gar nicht mehr brauchen. Das könnte man jetzt hier anbieten. Oder vielleicht suchen Sie auch umgekehrt etwas. Oder wie gesagt, ein freundlicher Gruß hat auch immer eine gute Wirkung, auch am Dienstagmorgen. 089 723 2000. Auch heute am Dienstag gibt es neben dieser Morgenwellenausgabe noch zwei weitere Ausgaben, schon mal als Vorankündigung. Bei Stefan V. heute Nachmittag die Nachmittagsausgabe um 16.30 Uhr und eine Abendausgabe gibt es heute natürlich auch. Die ist dann um 19.30 Uhr. So, dann schauen wir mal, wen wir als Ersten hier dran haben. Radio Tudi, hallo, guten Morgen.
2: Ja, Peter, guten Morgen, Herr Werner.
0: Hallo Werner, was liegt an?
2: Ich möchte Grüße ausrichten.
0: Ja, bitte.
2: Wie immer an den Tobi, Martin, Dirk, an euer tolles Team.
0: Danke
2: sehr.
0: An
2: alle Stammhörer weit und breit und wünsche allen einen stressfreien Tag.
0: Was ist geplant heute bei dir? Erzähl.
2: Ich muss zur Ergotherapie.
0: Na dann wünsche ich dir viel Erfolg, gell?
2: Ja, das mache ich jetzt schon. Ist die 10. Sitzung, aber das passt schon.
0: Die 10. von 100, oder wie schaust du aus?
2: Ja, vielleicht 20.
0: Ah ja, okay, dann hast du ja Halbzeit erreicht dann. Okay, also ja. Viel Erfolg, Werner, gell?
2: Ja, danke dir.
0: Bis dann,
2: dir.
0: Servus. Der Werner mit einem freundlichen Gruß, 089 723 2000, die Telefonnummer hier von uns, von Radio Tude, wenn Sie auch noch dabei sein möchten, in der Morgenwellenausgabe. Ein netter Gruß oder eben der Satz Winterreifen, der Satz Sommerreifen, das Nachtkästchen, das Sie nicht mehr brauchen, vielleicht die Lampe, vielleicht soll Ihnen jemand helfen beim Rausweisen des Wohnzimmers. 089 723 2000 und damit letzter Aufruf. Wer jetzt hier noch dabei sein möchte, jetzt bitte zügig anrufen. Ansonsten steigen wir wieder ein ins Musikprogramm.
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Trotz einer völlig unklaren Zukunftsperspektive ist der TSV 1860 München in das Sommertraining gestartet. Vor rund 350 Fans liefen die Löwen an der Grünwalder Straße erstmals nach dem Zwangsabstieg in die Fußball-Regionalliga auf. Unter den 24 Feldspielern und drei Torhütern waren vor allem Nachwuchsakteure. Ein Fußballer mit berühmten Namen aber war dann doch zu sehen, Matthew Collins. Er ist 21 Jahre alt und er ist der Sohn von Rocklegende Phil Collins, könnte zu 1860 wechseln. Zunächst absolviert der Fußballer mit Schweizer Pass aber ein Probetraining.

0: 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Juni. Die Zeit mittlerweile 7 Uhr und genau 43 Minuten.
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0: Das Abkommen zwischen den USA und Iran ist eine verlängerte Waffenruhe. Es dient nur dazu, dass US-Präsident Trump an seinem Geburtstag von einer Einigung mit dem Mullah-Regime fabulieren konnte. Dafür hat der Narzisst im Weißen Haus im Grunde eine Kapitulation zugestimmt. Die Kriegsziele hat die Trump-Administration jedenfalls verfehlt. Das iranische Atomprogramm soll erst in einer zweiten Runde verhandelt werden, genauso wie die Beziehungen Teheran zu den Stellvertretermilizen. Das Regime in Teheran sitzt weiter fest im Sattel. Wenn von Freitag an Schiffe wieder die Straße von Hormuz passieren können, wird damit lediglich der normale Zustand vor dem Krieg wiederhergestellt. So kommentiert die Frankfurter Rundschau. Markus Söder redete bei der CSU-Parteiveranstaltung nicht lange herum. Der Vorstand war gut, er war offen, jeder hat das gesagt, was ihn beschwert, berichtete der CSU-Chef in der CSU-Zentrale in München. Da muss man manches ausgesprochen werden von dem einen oder anderen. Söder präsentiert als Folge all dessen schließlich ein 10-Punkte-Programm, mit dem er eine neue Einigkeit in der CSU erreichen will.

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0: Insgesamt 74 Mal soll der Angeklagte mit einem Hammer auf den Kopf seines ehemaligen Chefs eingeschlagen haben. Laut Staatsanwaltschaft war das Opfer schutz- und arglos. Es habe in keiner Weise mit so einem Angriff gerechnet. Der mutmaßliche Täter, ein 28-jähriger Afghane und früherer Kellner im Lokal des Getöteten, bestreitet vor dem Landgericht Freiburg die Tat. Weiter äußerte er sich nicht zu dem brutalen Tod des Wirts. Der zuletzt gemeldete Blitzer steht in der Ortsdurchfahrt von Isen Richtung München. Beim Feuerwehrhaus wird geblitzt. Für weitere Blitzer 723-2000.
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3: Es ist ganz genau 8 Uhr und eine Minute geworden. Wir messen 15 Grad in München-Thalkirchen. 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

gleich zwei neue Blitzer sind neu hinzugemeldet worden. Einmal hat Manfred angerufen, er meldet in München, die Denninger Straße wird geblitzt. Denninger Straße in Richtung Stadt einwärts in der 30er-Zone, danke Manfred. Und Gerhard hat angerufen, er meldet in Sauerlach, die Otterloher Straße. War schon länger nicht mehr mit dabei, heute ist es wieder. Vielen Dank auch an Gerhard. Und für weitere Blitzer am besten gleich direkt die Studionummer 089 723 2000. 8 Uhr und genau 10 Minuten. 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
1: Ich bin Angela Kress. Guten Morgen. Auch im vergangenen Jahr ist die Zahl der Sozialwohnungen gesunken. Unterm Strich stand laut Bundesregierung ein Minus von 20.000 Wohnungen. Es wurden Neubaumietwohnungen gefördert. Die Zahl der Wohnungen, die aus der Sozialbindung fielen, war aber deutlich höher. In einigen Bundesländern gab es dennoch ein Plus, zum Beispiel in Baden-Württemberg und Sachsen. Eine Pflegereform wird gerade viel diskutiert, es muss gespart werden. Der Präsident des Landkreistags Brötel sagte dazu der Rheinischen Post, dass er auch Schenkungen neu regeln würde. Die Sozialämter beobachteten immer häufiger, dass Eltern etwa Immobilien auf die Kinder übertragen würden. Wenn die Eltern später pflegebedürftig würden, könnten Sozialhilfeträger nicht mehr darauf zugreifen. Die Terrororganisation Hamas hat offenbar einen konkreten Anschlag in Europa geplant. Davon gehen Ermittler aus, wie Generalbundesanwalt Rommel am Abend in Karlsruhe sagte. Insgesamt seien seit Herbst 9 mutmaßliche Anhänger festgenommen worden. Bei einem wurde ein vorgefertigtes Bekennervideo sichergestellt. Darin sei ein Anschlag zum 2. Jahrestag des Hamas-Überfalls auf Israel angekündigt worden, also für Anfang Oktober 2025. Es gab technische Probleme. Das bayerische Raumfahrt-Startup ESA Aerospace hat den geplanten 2. Testflug seiner Trägerrakete verschoben, zum insgesamt 4. Mal. Eigentlich sollte sie am Abend vom Weltraumbahnhof in Norwegen starten. Wenn sie serienreif ist, soll die Rakete in Zukunft zivile und militärische Satelliten in erdnahe Umlaufbahnen bringen. Bei der Fußball-WM haben sich der Iran und Neuseeland 2:2 unentschieden getrennt. Auch in den 3 Partien zuvor gab es jeweils keinen Sieger. Der Bericht von Moritz Einzel.
2: Das Mitternachtsspiel Saudi-Arabien gegen Uruguay, das ging 1:1 aus. Die Saudis führten zur Pause, im 2. Durchgang Uruguay klar besser. Zum Sieg reichte es nicht mehr. Im anderen Spiel der Gruppe H kam schon am frühen Abend Europameister Spanien gegen WM-Neuling Kap Verde sensationell nicht über ein 0:0 hinaus. Und im anderen Spiel der Gruppe G mit dem Iran, da trennten sich Belgien und Ägypten 1:1.
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3: Und der Radio Today Verkehrsdienst meldet Autobahn A8 Stuttgart Richtung München zwischen dem Kreuz München West und Obermenzing 1 Kilometer Stau. Dann die A9 Nürnberg Richtung München zwischen dem Kreuz München Nord und Freimann 3 Kilometer Stau. A94 Passau Richtung München zwischen Auwiesen und Markt Schwaben 7 Kilometer Stau und im weiteren Verlauf der Autobahn zwischen Ammoosfeld und Steinhausen 3 Kilometer Stau. Dann die A96 Lindau Richtung München zwischen Leim und Sendling 1 Kilometer. Dann die A99 München Nord Richtung München Südwest zwischen Neuherberg und Ludwigsfeld. Hier ist der mittlere Fahrsteifen blockiert durch ein liegend gebliebenes Fahrzeug, derzeit 5 Kilometer Stau. Dann im weiteren Verlauf zwischen Kreuz München West und Lochhausen. Hier ist der Standsteifen blockiert nach einem Unfall, 1 Kilometer Stau. A99 München Südwest Richtung München Nord zwischen dem Kreuz München West und dem Allacher Dreieck 2 Kilometer Stau. Im weiteren Verlauf zwischen dem Dreieck München Südwest und dem Aubinger Tunnel auch hier 2 Kilometer Stau. Dann die A99 zwischen dem Dreieck Eschenried und dem Allacher Dreieck 1 Kilometer Stau. A995 Kreuz München Süd Richtung Chiemgaustraße zwischen Unterhaching Nord und dem Mittleren Ring 2 Kilometer Stau. Und dann gibt es am Mittleren Ring noch in München 2 Stauungen. Einmal zwischen Richard-Strauss-Tunnel und Petuel-Tunnel und zwischen Hansastraße und der Dachauer Straße.
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3: Geblitzt wird in Sauerlach die Otterloher Straße, dann die Denninger Straße in München stadteinwärts in der 30er-Zone, die Ortsdurchfahrt Isen Richtung München beim Feuerwehrhaus, die Ortsdurchfahrt Markt Indersdorf Richtung Niederroth, dann in Neuperlach die Rudolf-Zorn-Straße, in Gräfelfing die Friedenstraße in der 30er-Zone, die Ortsdurchfahrt Neufinsing von Lüss kommend bei der Bushaltestelle und die Würmtalstraße drüben in Bighedern in Richtung stadtauswärts Höhe Waldfriedhof. Und für weitere Plätze am besten gleich direkt die Studionummer 089 723 2000 723 2000.
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3: Im Südosten zeigt sich überwiegend die Sonne, sonst überqueren Wolken, dicke Wolken und mit Regen. Am Nachmittag folgt dann ein Mix aus Wolken, etwas Sonne und noch ein paar Schauern und Gewittern. Die Temperaturen steigen heute auf 17 bis 25 Grad. Morgen wechseln sich noch einmal Wolken und Sonne ab. Von Donnerstag bis mindestens ins Wochenende hinein herrscht dann sonniges und angenehm warmes Sommerwetter. In München, Thalkirchen, in Wellitschörchen messen wir derzeit genau 16 Grad und zum Abschluss noch die genaue Zeit. Es ist mittlerweile 8 Uhr und 20 Minuten.

0: Servus Fragner, wie geht's dir denn so?
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3: Servus zusammen.
0: Ja, da schau her, der Uwe Schäler persönlich.
1: Nein, doch. Oh.
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für die Morgenwelle am Dienstag, dem 16. Juni. ND, der Tag schreibt, der Informationsdirektor des Bayerischen Rundfunks, Thomas Hinrichs, hat sich auf einer Diskussionsveranstaltung der Konrad-Adenauer-Stiftung offen zu einem einseitigen Verständnis zur Nahost-Berichterstattung bekannt. Hinrichs räumte ein, als Informationsdirektor auch in redaktionelle Prozesse einzugreifen, damit bestimmte Perspektiven stärker berücksichtigt werden. Das muss man noch einmal wiederholen. Als Informationsdirektor auch in redaktionelle Prozesse einzugreifen, damit bestimmte Perspektiven stärker berücksichtigt werden. Mit Blick auf den Gaza-Krieg behauptet er auf dem Podium ohne Beleg, die platzierten Kinder dort, wo Waffen sind, damit diese Kinder getötet werden und man dann sagen kann, schaut mal, die armen Kinder. Nach gut 5 Monaten im künstlichen Koma ist die britische Popsängerin Bonnie Tyler wieder bei Bewusstsein. Bonnie liegt nicht mehr im Koma, ist aber nach wie vor schwer krank und wird auf der Intensivstation eines Krankenhauses in Portugal behandelt, teilte ihr Management mit. Die Ärzte der 75-Jährigen seien weiterhin zuversichtlich, dass sie sich gut erholen werde. Daher müssen wir leider mitteilen, dass wir alle verbleibenden Auftritte dieses Sommers absagen oder womöglich auf das nächste Jahr verschieben werden, so das Management.

0: hören die Dienstagsausgabe der Radio Today Morgenwelle, Dienstag, der 16. Juni. Die Zeit mittlerweile 8 Uhr und genau 41 Minuten.
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0: Das Abkommen zwischen den USA und Iran ist eine verlängerte Waffenruhe. Es dient nur dazu, dass US-Präsident Trump an seinem Geburtstag von einer Einigung mit dem Mullah-Regime fabulieren konnte. Dafür hat der Narzisst im Weißen Haus im Grunde eine Kapitulation zugestimmt. Die Kriegsziele hat die Trump-Administration jedenfalls verfehlt. Das iranische Atomprogramm soll erst in einer zweiten Runde verhandelt werden, genauso wie die Beziehungen Teherans zu den Stellvertretermilizen. Das Regime in Teheran sitzt weiterhin fest im Sattel. Wenn vom Freitag an Schiffe wieder in die Straße von Hormuz passieren können, wird damit lediglich der normale Zustand vor dem Krieg wiederhergestellt. So kommentiert die Frankfurter Rundschau. Markus Söder redete bei der CSU-Parteiveranstaltung nicht lange herum. Der Vorstand war gut, er war offen, jeder hat das gesagt, was ihn beschwerte, berichtet der CSU-Chef in der CSU-Zentrale in München. Da musste mal manches angesprochen werden von dem einen oder anderen. Söder präsentiert als Folge all dessen schließlich ein 10-Punkte-Programm, mit dem er eine neue Einigkeit in der CSU erreichen will.

0: Der Hauptgeschäftsführer des Wirtschaftsverbandes Fuels and Energy, Christian Küchen, rechnet mit Blick auf das Abkommen zwischen den USA und dem Iran mit sinkenden Spritpreisen. Er wertet die Einigung als positives Zeichen, sagte Küchen. Mit dem Blick auf die Entwicklungen der letzten Wochen und Monate sei nämlich klar, dass positive Zeichen immer auch mit sinkenden Ölpreisen beantwortet würden.
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In Großbritannien will die Regierung ein Social-Media-Verbot für unter 16-Jährige durchsetzen. Soziale Medien machten Kinder unglücklich, sagte Premierminister Starmer. Und auch wenn die Nutzung Jugendlichen auch Vorteile bringe, sei ein vollständiges Verbot angesichts

0: genau 17 Grad in München-Thalkirchen. 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
1: Ich bin Angela Kress. Guten Morgen. Fast jedes Kind der Welt ist laut UNICEF mindestens einer Klimagefahr ausgesetzt, also zum Beispiel extremer Hitze oder Hitzewellen. Das geht aus dem Kinderklimarisikenbericht hervor. Fiona Reinhardt berichtet.
2: Kinder leiden laut UNICEF stärker unter den Folgen des Klimawandels als Erwachsene. In Deutschland sei die Grundversorgung zwar sehr gut, trotzdem seien auch hier rund 97% der Kinder von mindestens einer Klimaauswirkung betroffen. Hitzewellen und Dürren seien hier dominierend, heißt es von UNICEF.
1: Soziale Medien gewinnen als Nachrichtenquelle weiter an Bedeutung. Das geht aus einer Reuters-Studie hervor. Für gut 40% der 18- bis 24-Jährigen ist es demnach inzwischen sogar die wichtigste Nachrichtenquelle. Aber den etablierten deutschen Nachrichtenmedien werde nach wie vor zu großen Teilen vertraut, hieß es von den Studienautoren. Die sozialen Medien seien für viele als Ergänzung interessant, aber nicht als einzige Quelle. Staatlich gelenkte Cyberangriffe oder Versuche, die öffentliche Meinung vor Wahlen zu manipulieren, hybride Bedrohungen nehmen zu und Deutschland reagiert. In Berlin wird heute ein Zentrum zur Abwehr solcher Bedrohungen eröffnet. Polizeibehörden, die deutschen Nachrichtendienste und weitere Behörden werden dort vertreten sein. Das Ziel, sich schnell auszutauschen und gegebenenfalls schnell Abwehrmaßnahmen starten. Nicht einmal die Hälfte der Beschäftigten in der Privatwirtschaft bekommt diesen Sommer Urlaubsgeld. Das hat eine Analyse der gewerkschaftlichen Hans-Böckler-Stiftung ergeben. 44% bekommen demnach Urlaubsgeld. In tarifgebundenen Betrieben der Privatwirtschaft sind es über 70%. Die Spanne ist hoch. Sie reicht von rund 190 bis rund 2.900 Euro. Das politisch aufgeladene Spiel Iran-Neuseeland bei der Fußball-Weltmeisterschaft in den USA ist in der Früh 2:2 unentschieden ausgegangen. Vor und im Stadion wurden immer wieder Botschaften im Zusammenhang mit dem monatelangen Krieg der USA und Israels gegen den Iran kundgetan. Während der iranischen Nationalhymne waren laute Pfiffe zu hören.
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3: Und der Radio Tude Verkehrsdienst meldet Autobahn A8 Stuttgart Richtung München zwischen dem Kreuz München West und Obermenzing 1 Kilometer Stau. Dann die A9 Höhe A99, hier ist der Standstreifen blockiert nach einem Unfall. Dann die A9 Nürnberg Richtung München zwischen dem Kreuz München Nord und Freimann 3 Kilometer Stau. A94 Passau Richtung München zwischen Forstinning und Anzing 1 Kilometer Stau. Dann noch einmal die A94 im weiteren Verlauf zwischen Dagelfing und Steinhausen, auch hier 1 Kilometer Stau. Dann die A96 Lindau Richtung München zwischen Blumenau und Sendling staute sich. Dann die A99 München Nord Richtung München Südwest zwischen Neuherberg und dem Dreieckfeld Moching. Hier gibt es eine ungesicherte Unfallstelle, derzeit 1 Kilometer Stau. Dann im weiteren Verlauf zwischen dem Dreieck Allach und Lochhausen 3 Kilometer Stau. A99 zwischen dem Dreieck Eschenried und dem Allacher Tunnel 2 Kilometer Stau. A99 München Südwest Richtung München Nord zwischen dem Kreuz München West und dem Allacher Dreieck 2 Kilometer Stau. A995 Kreuz München Süd Richtung Chiemgaustraße zwischen Unterhaching Nord und dem Mittleren Ring momentan 3 Kilometer Stau. Und noch 2 Stauungen in München am Mittleren Ring. Einmal zwischen der Hechtseestraße und der Schlüsselbergstraße und zwischen Luise-Gisselbach-Tunnel und der Arnulfstraße.
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3: Geblitzt wird in Sauerlach die Otterloher Straße, dann die Denninger Straße in München stadteinwärts in der 30er-Zone, in der Ortsdurchfahrt Isen Richtung München beim Feuerwehrhaus, die Ortsdurchfahrt Markt Indersdorf Richtung Niederrot, in Neuperlach die Rudolf-Zorn-Straße, in Gräfelfing die Friedenstraße in der 30er-Zone, in der Ortsdurchfahrt Neufinsing von Lüss kommend bei der Bushaltestelle und die Würmtalstraße drüben in Bickheldern in Richtung Stadt auswärts Höhe Waldfried. Und für weitere Blitzer am besten direkt die Studionummer 089 723 2000 723 2000.
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3: Im Südosten zeigt sich überwiegend die Sonne, sonst überqueren Bayern dichte Wolken mit Regen. Am Nachmittag folgt dann ein Mix aus Wolken, etwas Sonne und noch ein paar Schauern und Gewittern. Die Temperaturen steigen auf 17 bis 25 Grad. Morgen wechseln sich noch einmal Wolken und Sonne ab. Von Donnerstag an bis ins Wochenende hinein herrscht dann sonniges und angenehm warmes Sommerwetter. In München, Thalkirchen, in Wellichurchen messen wir derzeit genau 18 Grad. Und zum Abschluss noch die genaue Zeit. Es ist mittlerweile 9 Uhr und 18 Minuten.

0: Anlässlich seines 50-jährigen Jubiläums lädt das Flylichtmuseum Glentleiten diesen Samstag und Sonntag zu einem großen Festwochenende ein mit einem bunten Familienprogramm. Und das zu Eintrittspreisen quasi wie vor 50 Jahren. Informationen gibt's jetzt schon im Internet unter www.glentleiten.de. Das Erlebnis für Jung und Alt, gleich mehr Informationen dazu. Bleiben Sie noch dabei, 9 Uhr und genau 22 Minuten. In 8 Minuten geht's wieder los mit der Today Hitline mit den Musikwünschen.
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Martin in der letzten halben Stunde der Radio Today Morgenwelle. 9 Uhr und bereits 34 Minuten. Jetzt heißt es wieder, Sie wünschen's, wir spielen's. Die Musikwünsche auf Radio Today. Wenn Sie einen Musikwunsch aus dem Oldie, aus dem Klassikerbereich haben, dann bewegen Sie jetzt bitte Ihren Astralkörper ans Telefon oder kramen das Handy hervor und wählen die Studionummer 089-723-2000. Die Today-Hitline, auch heute am Dienstag wieder bis 10 Uhr, 089-723-2000.

Peter Ernst hat angerufen auf der 0800-1000-Today. Der Blitzer-Anhänger Würmtalstraße steht da nach wie vor. In Bickeldern drüben in Richtung Stadt auswärts wird's geblitzt. Die Würmtalstraße Höhe Waldfriedhof. Für weitere Blitzer gerne auch die Freecall-Nummer 0800-1000-Today. Und für die weitere Musikwünsche die Studionummer 089 723 2000 7 23 2000 9 und genau 41 Minuten Radio Today, die Morgenwelle.

0: 9 und mittlerweile 56 Minuten. Jetzt begrüße ich am Studiotelefon den Charlie. Charlie, grüß dich, hallo.
1: Ja, grüß dich, Peter.
0: Servus, Charlie. Was ist bei dir heute geplant, heute Nachmittag? Erzähl.
1: Ich werde mal zum Wertstoffhof fahren. Ich hoffe, das reicht. Aber ich habe auch verklemmt im Garten. Und ich war einer der Glücklichen, die beim Uwe Schäler anscheinend gewonnen haben.
0: Ah ja.
1: Und da war ich gestern und habe mir ganz tolle Pflanzen gekauft mit meiner Frau. Und da, die brauche ich natürlich einen Platz, also muss ein Haufen raus.
0: Sehr schön, da hast du einiges vor dann. Ja, wunderbar, Charlie. Was hast du denn an Musik ausgesucht?
1: Von Lake on the Run.
0: Wunderbar. Du, dann pflanz ordentlich ein, Charlie, und vielleicht bis zum nächsten Mal, gell?
1: Ganz herzlichen Dank, Peter.
0: Bitte, servus. Für den Charlie, also jetzt Lake und On the Run. Und mit diesem letzten Musikwunsch möchte ich mich auch gleich von Ihnen verabschieden. Hier geht's gleich im Anschluss an die Morgenwelle weiter mit der Dienstagsausgabe des Hitradios und mit dem Markus. In diesem Sinn, machen Sie es gut, schauen, servus, sagt wie immer die Stimme aus Sendling.

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3: Heute begrüße ich alle Star Trek-Fans, denn heute wird der Captain Picard-Tag gefeiert. Die, die den nicht kennen, die genießen jetzt mit mir zusammen einfach die besten Classics.
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3: Ich bin der Markus. Schönen Vormittag.

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1: Ich bin Angela Kress. Die Bundesregierung verspricht Milliarden zum Bau günstigen Wohnraums. In der Realität wird das Angebot aber immer knapper, zeigen Zahlen des Bauministeriums. Demnach gab es 2025 unterm Strich 20.000 Sozialwohnungen weniger als noch ein Jahr zuvor. Tanja Wagner berichtet.
2: Bundesbauministerin Huberts will den Abwärtstrend stoppen und beim Bund bis 2029 rund 23,5 Milliarden Euro für den Bau neuer Sozialwohnungen locker machen. Vielerorts fallen aber deutlich mehr Wohnungen aus der Sozialbindung als neue entstehen. Vor allem in NRW, Berlin und Bayern ist die Lücke besonders groß.
1: Zum Jahresende 2025 haben 83,5 Millionen Menschen in Deutschland gelebt, etwas weniger als noch ein Jahr zuvor, wie das Statistische Bundesamt mitgeteilt hat. Demnach ist die Bevölkerung um 110.000 Personen gesunken. Die Nettozuwanderung konnte das Geburtendefizit nicht ausgleichen. Blickt man auf die Bundesländer, konnten nur die Stadtstaaten ein Plus verzeichnen. Immer wieder wurden in Deutschland zuletzt mutmaßliche Spione gefasst, die hier im Auftrag des russischen Geheimdienstes tätig gewesen sein sollen. Die Bundesanwaltschaft geht davon aus, dass Russland dabei vor allem auf nicht ausgebildete Hilfsagenten setze, sagte Generalbundesanwalt Rommel in Karlsruhe. Trotzdem bleiben hybride Bedrohungen aus unterschiedlichen Richtungen ein großes Problem. In Berlin gibt es deshalb ab heute ein gemeinsames Abwehrzentrum gegen hybride Bedrohungen. Der Landkreistag ist dafür, Kinder stärker an den Heimkosten ihrer pflegebedürftigen Eltern zu beteiligen und unterstützt damit Pläne von Gesundheitsministerin Warken. Verbandspräsident Brötel sagte der Rheinischen Post, die Grenze von 100.000 Euro Bruttoverdienst pro Jahr sei eindeutig zu hoch. Eine weiße Ente im mexikanischen Dress mit farblich passenden Söckchen ist in Mexiko-Stadt inzwischen ein kleiner Star dieser Fußball-Weltmeisterschaft. Auf Videos im Netz ist zu sehen, wie das Tier inmitten von Fanmassen umherwatschelt. Und die Tourismusbehörde Visit Pennsylvania warnt mit einem Augenzwinkern auf Instagram, die Rocky-Statue in Trikots einzukleiden. Das bringe Unglück.
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3: Hier ist der Radio Today Verkehrsdienst mit zunächst einer Gefahrenmeldung. Achtung auf der A92 Richtung Deggendorf in der Ausfahrt Freising Mitte. Dort steht ein defekter LKW eben in der Ausfahrt. Dort bitte besonders vorsichtig fahren. Dann schauen wir auf die A95 Garmisch-Partenkirchen Richtung München zwischen Kreuzhof und Sendling Süd. 1 Kilometer Stau. Die A99, die Westumfahrung Richtung Nürnberg zwischen Kreuz München West und Dreieck Allach, auch da 1 Kilometer Stau. Weiter auf die Ostumfahrung Richtung Salzburg zwischen Hohenbrunn und Kreuz München Süd 2 Kilometer Stau. Jetzt die Gegenrichtung des Autobahnrings, die A99 Richtung Lindau zwischen Neuherberg und Ludwigsfeld 2 Kilometer Stau. Und im weiteren Verlauf zwischen Kreuz München West und Lochhausen nochmal 1 Kilometer. Dann schauen wir noch auf den Stadtverkehr München. Der mittlere Ring zwischen Ramersdorf und der Schlüsselbergstraße mit 1 Kilometer. Zwischen Schwabing und der Iflandstraße sind es 2 Kilometer. Genauso wie zwischen Sendling und der Donnersberger Brücke. Auch dort ebenfalls 2 Kilometer Stau. Radio Today wünscht eine gute und sichere Fahrt.
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3: Auch da haben wir einiges. Zunächst 4 Blitzer-Anhänger in Neufinsing. Die Ortsdurchfahrt von Lüss kommend bei der Bushaltestelle. Dann in Gräfelfing auf der Friedenstraße. Achtung, Tempo 30 dort. Dann in München einmal die Rudolf-Zorn-Straße in Neuperlach. Und dann noch die Würmtalstraße auswärts auf Höhe vom Waldfriedhof. Dann wird geblitzt auf der Denninger Straße einwärts. Auch dort Tempo 30. Dann in Marktindersdorf in der Ortsdurchfahrt Richtung Niederroth. In Isen beim Feuerwehrhaus Richtung München. Und in Sauerlach ist es die Otterloher Straße. Habt ihr weitere Blitzer gesehen, dann gerne anrufen. Unsere Studionummer, die 723 2000.
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3: Ja, wenn ihr draußen noch was erledigen wollt, dann während dieser Sendung, denn nach mir kommt der Regen. Dichte Wolken sind nämlich schon unterwegs. Vorher gibt's aber noch hin und wieder etwas Sonne. Am Nachmittag können neben ein paar Schauern dann auch Gewitter dabei sein. Die Temperaturen können sich mit 17 bis 25 Grad aber durchaus sehen lassen. Morgen das gleiche Spiel, allerdings mit wärmeren Temperaturen. Und das ist dann auch schon wärmemäßig ein Vorgeschmack auf das, was uns dann Donnerstag blüht. Da gibt's dann wieder sonnig heißes Sommerwetter. In München-Thalkirchen messen wir derzeit 22 Grad und abschließender Blick auf die Uhr. Es ist jetzt 10 Uhr und 19 Minuten.
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1: E-Scooter, das sind praktische Verkehrsmittel, vor allem hier bei uns in München. Aber da kann einiges passieren. Mehr dazu gleich im Hitradio.
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Das Today-Hit-Radio um 10.26 Uhr. Leute, es hat einfach Sinn, dass ein E-Scooter, egal wie lang das Brett ist, nur für eine Person gedacht ist. Ist halt kein Tandem und kann auch mal bös ausgehen, so wie jetzt in Zeitz in Sachsen-Anhalt. Da sind gestern zwei Menschen auf einem Gefährt zusammen unterwegs gewesen und gestürzt. Die 27-jährige Mitfahrerin wurde sogar lebensbedrohlich verletzt. Der 33-jährige Lenker immerhin schwer. Beide mussten ins Krankenhaus und auch völlig unverschuldet kommt dagegen. Gelegentlich bauartbedingt. Thema Null-Knautschzone. Manchmal einer in die Bredouille. So geschehen in Knittlingen in Baden-Württemberg. Da hat ein Traktorfahrer eine 21-jährige E-Scooterfahrerin übersehen. Die musste dann ebenfalls mit schweren Verletzungen ins Krankenhaus geflogen werden. Und dann machen wir das Trio noch perfekt. Und da ist es vielleicht die mangelnde Erfahrung, wenn einem der Bordstein zum Verhängnis wird. Das ist übrigens auch mit dem Fahrrad keine gute Idee, da einfach so dagegen oder drüber zu fahren. Eine 15-jährige E-Scooterfahrerin hat es dann eben bei so einem Fahrmanöver geworfen, nachdem sie zuvor erfolgreich noch die Fahrbahn überquert hat. Da machte es dann Dong, als der Kopf beim Sturz die Straßenlaterne traf und ein Rettungshubschrauber musste her in Neustadt an der Aisch in Franken. Und es wird geblitzt in Sauerlach in der Otterloher Straße. Wenn ihr weitere Blitzer gesehen habt, gerne anrufen 089 723 2000.

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1: Auch beim Woodstock Festival konnte man damals durchaus schon gut Geld machen. Die 10.000 Euro verdiente sich da etwa die Band Creedence Clearwater Revival. Interessant ist übrigens, dass es zwar ein Live-Video von diesem legendären Konzert 1969 gab, aber eben genau diese Band nicht drauf zu sehen ist. Ja, da gab bei Starkregen gab es da technische Probleme auf der Bühne und Frontmann John Fogerty hat dann beschlossen, dass der Auftritt eben insgesamt viel zu schlecht war, um ihn in der später veröffentlichten Dokumentation zeigen zu wollen. Da ich das gut finde, dass wir im Radio keine Augen brauchen, genießen wir das jetzt gleich akustisch. Fürs Kopfkino gibt's gleich CCR und Hey Tonight. Jetzt schauen wir erstmal auf die Straßen. Hier ist der Radio Today Verkehrsdienst mit zunächst einer Gefahrenmeldung. Achtung auf der A92 Richtung Deggendorf in der Ausfahrt Freising-Mitte. Dort steht immer noch ein defekter LKW eben in der Ausfahrt. Dort bitte besonders vorsichtig fahren. Dann schauen wir auf die A99, die Ostumfahrung Richtung Salzburg zwischen Hohenbrunn und Kreuz München Süd, 2 Kilometer Stau. Das war's dann schon fast. Auch in München ist es ruhiger geworden. Vom mittleren Ring habe ich nur noch eine Meldung zwischen Schwabing und Iflandstraße, da noch 1 Kilometer Stau. Radio Today wünscht eine gute und sichere Fahrt. Dann haben wir 4 Blitzeranhänger in Neufinsingen, die Ortsdurchfahrt von Lüss kommend, in Gräfelfing die Friedenstraße, in München einmal die Rudolf-Zorn-Straße in Neuperlach und die Würmtalstraße auswärts und dann wird geblitzt auf der Denninger Straße einwärts, dort Tempo 30. Weitere Blitzer 723 2000.
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1: Wenn ihr öfter schlecht schlaft, dann seid ihr nicht allein. Viele gehen da sogar stationär ins Krankenhaus. Gleich reden wir drüber hier im Hitradio.
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0: Es ist 10 vor 11, ihr hört das Today Hit Radio. Die Statistik ist ja bekanntlich meine Freundin. Ja, erkennt ihr das auch mit diesem ständigen Aufwachen in der Nacht? Und dann geht's manchmal gut weiter, oft aber auch nicht. Da seid ihr nicht allein. Etwa 67.000 Leute haben sich da im Jahr 2024 sogar in stationäre Behandlung begeben. Hört sich schon nach viel an, ist aber ein Rückgang von fast 60% im Vergleich zu Anfang der 2000er. Und die Probleme sind da vielfältig. Ein- und Durchschlafstörungen, ein generell gestörter Schlaf-Wach-Rhythmus, aber auch die krankhaften Vielschläfer sind da mit dabei. Und da sind Männer deutlich öfter im Krankenhaus mit 68%. Wobei wir uns, liebe Männer, da nicht verstecken brauchen. Wir nähern uns langsam an. Auch da waren wir schon mal bei 10% mehr, was den Männer-Frauen-Vergleich angeht. Wir sind also nicht nur leidend, wie uns das immer nachgesagt wird. Unabhängig vom Geschlecht sind die Leute, die da Probleme haben, mit fast 60% zwischen 50 und 74 Jahren alt. Das sagt die Krankenhausstatistik des Statistischen Bundesamtes. Ja, und warum ich euch das gerade in diesen Tagen erzähle, in 5 Tagen ist Tag des Schlafs. Ja, sowas gibt's auch. Gute Nacht, sage ich aber erst, wenn meine Sendung rum ist. Und wir haben einen neuen Blitzer hier in München auf der Allacher Straße, auswärts auf der Brücke mit Laser- und Sofortkasse. Das hat der Werner gemeldet. Dankeschön dafür und für weitere Blitzer 723 2000.
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3: Um 11 Uhr, die Sonne scheint noch über München, noch, ja. Und wir starten rein in die Stunde mit Argent und Hold Your Head Up.
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3: In großen Schritten geht's Richtung Mittag. Ich bin der Markus.

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1: Ich bin Angela Kress. Fast jedes Kind der Welt ist laut UNICEF mindestens einer Klimagefahr ausgesetzt, also zum Beispiel extremer Hitze oder Hitzewellen. Das geht aus dem Kinderklimarisikenbericht hervor. Fiona Reinert berichtet.
2: Kinder leiden laut UNICEF stärker unter den Folgen des Klimawandels als Erwachsene. In Deutschland sei die Grundversorgung zwar sehr gut, trotzdem seien auch hier rund 97% der Kinder von mindestens einer Klimaauswirkung betroffen. Hitzewellen und Dürren seien hier dominierend, heißt es von UNICEF.
1: Die Bevölkerung in Bayern ist im vergangenen Jahr leicht gesunken. Das liegt auch daran, dass so wenige Kinder geboren wurden wie seit 13 Jahren nicht. Das Statistische Landesamt meldet rund 110.600 Lebendgeburten, 3% weniger als im Jahr davor. Der geburtenstärkste Tag im vergangenen Jahr war übrigens der 26. September. Der September gehört auch insgesamt zu den geburtenstärksten Monaten 2025. 4 Kopfschüsse, 2 Kinder als Zeugen. Wegen eines Auftragsmords an einer dreifachen Mutter ist ein 30 Jahre alter Mann vom Landgericht Augsburg zu einer lebenslangen Haftstrafe verurteilt worden. Die Richter stellten auch die besondere Schwere der Schuld fest. Die Strafkammer geht davon aus, dass der Ex-Partner der Frau den Mord in Auftrag gegeben hatte, aus Eifersucht. Der Ex-Partner sitzt jetzt auch in U-Haft. Das Urteil ist noch nicht rechtskräftig. Die Spritpreise sinken nach der Einigung zum Irankrieg und nähern sich langsam wieder den Werten vor Kriegsbeginn an. Im bundesweiten Schnitt kostete ein Liter Diesel gestern rund 1,82 Euro, wie der ADAC mitteilte. Das waren noch 7 Cent mehr als am letzten Tag vor Kriegsbeginn. Das liegt aber auch am Tankrabatt. Der gilt noch bis Ende des Monats und soll nicht verlängert werden. Künstliche Intelligenz wird an bayerischen Schulen immer mehr zur Herausforderung, wenn es zum Beispiel ums Spicken geht. Rufe nach einer Blockade des Datenverkehrs bei Prüfungen hat das Kultusministerium aber zurückgewiesen. Frequenzstörer, die etwa das Mobilfunksignal oder WLAN blockieren, seien in den Schulen nicht zulässig und strafbar, teilte eine Sprecherin mit.
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3: Hier ist der Radio Today Verkehrsdienst mit zunächst 3 Gefahrenmeldungen. Achtung auf der A8 Richtung Stuttgart zwischen Obermenzing und Kreuzmünchen West. Da liegt ein Holzhammer auf der Fahrbahn. Dann Vorsicht auch auf der A99 zunächst auf der Ostumfahrung Richtung Nürnberg zwischen Aschheim-Ismaning und Kreuzmünchen Nord. Da besteht Gefahr durch Reifenteile auf der Fahrbahn. Und die dritte Gefahrenmeldung dann im weiteren Verlauf der A99 Richtung Lindau zwischen Lochhausen und Tunnel Aubing. Dort liegt dann noch ein Metallteil auf der Fahrbahn. An all diesen Stellen ist da besonders viel Aufmerksamkeit gefragt. Dann schauen wir nochmal auf die A8 Richtung Stuttgart zwischen Dreieck Eschenried und Dachau Fürstenfeldbruck. 2 Kilometer Stau. Und der Stadtverkehr München, der mittlere Ring zwischen Schwabing und der Iflandstraße. Da noch 1 Kilometer. Radio Today wünscht eine gute und sichere Fahrt.
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3: Da haben wir zunächst 4 Blitzeranhänger in Neufinsing, die Ortsdurchfahrt von Lüss kommend bei der Bushaltestelle. Dann in Gräfelfing auf der Friedenstraße, Tempo 30 dort. In München einmal die Rudolf-Zorn-Straße in Neuperlach und die Würmtalstraße auswärts, Höhe Waldfriedhof. Dann wird geblitzt auf der Denninger Straße einwärts, auch dort Tempo 30. In Sauerlach, in der Otterloher Straße. Schauen wir nochmal zurück nach München. Auf der Allacher Straße auswärts, auf der Brücke mit Laser- und Sofortkasse. Und dann hat uns gerade der Alexander angerufen. Vielen Dank dafür. In Pullach, die Seidner Straße hinter der Jakobskirche, wird da auswärts geblitzt aus einem grauen Caddy. War das immer noch nicht alles? Dann könnt ihr gerne anrufen. Unsere Nummer, die 089-723-2000.
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3: Ja, und der Alexander war es auch, der uns mitgeteilt hat, dass es draußen in Pullach schon tröpfelt. In Solln soll es schon regnen. Das habe ich auch so gesagt. Denn wenn ihr draußen noch was erledigen wollt, dann dort, wo es noch nicht regnet, schnell sein. Denn nach mir oder jetzt auch schon kommt der Regen. Dichte Wolken sind nämlich schon unterwegs. Vorher gibt's aber noch hin und wieder etwas Sonne. Am Nachmittag daneben dem Regen auch ab und zu Gewitter. Die Temperaturen können sich mit 17 bis 25 Grad aber durchaus sehen lassen. lassen heute. Morgen das gleiche Spiel, allerdings mit wärmeren Temperaturen. Und das ist dann auch schon wärmemäßig ein Vorgeschmack auf das, was uns dann Donnerstag blüht. Da gibt es dann wieder sonnig heißes Sommerwetter. Jetzt erstmal in München-Thalkirchen noch 22 Grad. Und abschließend der Blick auf die Uhr. Es ist jetzt 11 Uhr und 20 Minuten.

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1: Wenn ich White Tiger sage, dann ist das nicht schlimm, wenn man mit diesem Namen nichts am Hut hat. Warum? Das erzähle ich euch gleich im Hitradio.
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Das Today-Hit-Radio um 11:30. Mit Namen wie Prince of Darkness oder King of Pop wird man ja in der Rock- und Popmusik geadelt. Ein White Tiger steht da meines Wissens nach Gott sei Dank nicht auf der Liste. Das ist nämlich ein bekannter Pädokrimineller. Ähnlich hört sich die Geschichte eines 18-jährigen mutmaßlichen Pädophilen an, der nun an geplanten 16 Verhandlungstagen in Hamburg vor Gericht steht. Er soll zum einen 7 Mädchen zwischen 12 und 15 Jahren im Internet zu sexuellen Handlungen und Selbstverletzungen genötigt haben. Nebenbei soll er auch für schwulenfeindliche Angriffe verantwortlich sein. Insgesamt 50 Taten werden ihm da zur Last gelegt, die er noch als Jugendlicher begangen haben soll. Daher findet das Ganze auch vor der Jugendkammer unter Ausschluss der Öffentlichkeit statt. Dieser White Tiger könnte durchaus das Vorbild des 18-Jährigen gewesen sein. Dieser Tiger hatte seinerzeit ein Sadistennetzwerk im Internet namens 764 gegründet. Was auch beim 18-Jährigen ziemlich ähnlich abgelaufen sein dürfte, ist, dass er mindestens eines seiner Opfer dazu überredet haben soll, sich in die Haut zu ritzen. Weitere Nötigungen und Körperverletzungen stehen da auch im Raum. Der Angeklagte sitzt seit Dezember in Untersuchungshaft und die Sache mit den homosexuellen Angriffen soll so abgelaufen sein, dass er sich in entsprechenden Datingportalen mit Homosexuellen getroffen haben soll und diese dann unvermittelt angegriffen haben soll. Wir haben einen neuen Blitzer am Ende der A8 bei Obermenzing im 60er Bereich. Der Konstantin hat da angerufen. Weitere Blitzer 723 2000.

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1: Jedes Land hat seinen sogenannten Signature-Song bei dieser Fußball-WM dabei. Das ist ein Lied, das einmal rund um das Spiel von den beiden beteiligten Mannschaften eingespielt werden darf. Und das ist bei uns Zeit, dass sich was dreht von Herbert Grönemeyer. Aber auch ein Klassiker vom letzten Mal ist wieder mit dabei. Denn wenn die Deutschen ein Tor schießen, dann kommt natürlich Major Tom von Peter Schilling. Und den haben wir auch noch in dieser halben Stunde im Programm. Da kann man dann schon mal mitsingen und sich den Text nochmal in Erinnerung rufen fürs nächste Deutschlandspiel. Jetzt schauen wir erstmal auf die Straßen. Hier ist der Radio Today Verkehrsdienst mit zunächst zwei Gefahrenmeldungen. Achtung auf der A8 Richtung Stuttgart zwischen Obermenzing und Kreuz München West. Da liegt immer noch der Holzhammer auf der Fahrbahn. Und Vorsicht auch auf der A99 der Westumfahrung Richtung Lindau. Da gibt's auch noch eine Gefahrenstelle zwischen Lochhausen und Tunnel Aubing. Dort liegt ein Metallteil auf der Fahrbahn. Fahrt dort also besonders vorsichtig. Dann schauen wir noch auf den Stadtverkehr München. Der mittlere Ring zwischen Schwabing und der Iflandstraße, noch 1 Kilometer Stau. Radio Today wünscht eine gute und sichere Fahrt. Dann haben wir Blitzeranhänger in München. Einmal die Rudolf-Zorn-Straße Neuperlach und die Würmtalstraße auswärts Höhe Waldfriedhof. Dann wird geblitzt auf der Allacher Straße auswärts, auf der Brücke mit Laser- und Sofortkasse. In Pullach die Seidnerstraße hinter der Kirche. Am Ende der A8 bei Obermenzing im 60er-Bereich. Und der Burak hat angerufen im Berg am Laim am Übergang zur Greilerstraße, wenn ihr von der Berg am Laim auswärts fahrt. Die 30er.

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1: Die hohen Spritpreise, die gefallen keinen. Es gibt da eine kleine Umfrage der Teambank, was die Menschen draußen sagen. Mehr dazu gleich.
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0: Es ist 10 vor 12, ihr hört das Today Hit Radio. Die Teambank hat die Menschen zum Thema Spritpreise befragt. Und wen wundert's, wir sparen etwa ein Fünftel der Deutschen, nämlich 100 Euro durch ein anderes Verhalten, wenn man das so sagen kann, bei diesen Preisen derzeit. Etwa ein Drittel der Deutschen lässt ihr Auto dazu auch öfter stehen. Ja, neben den gestiegenen Lebensmittelpreisen ist das für viele Haushalte die zweitstärkste Belastung derzeit. Und das sagt statistisch eigentlich jeder zweite Haushalt dieser Befragung. Etwa 41% sagen, dass ihr finanzieller Spielraum durch viele Preissteigerungen des Alltags geringer geworden ist. Und man hat auch letztes Jahr im September schon mal gefragt und seitdem haben vor allem die über 50-Jährigen nochmal um 6% mehr angegeben, dass sie im Zweifelsfall beim Sprit, bei der Kfz-Steuer und auch beim Auto selbst sparen würden. Die Leute von der Teambank haben auch gefragt, was sich die Menschen denn wünschen würden. Und da haben viele gesagt, dass sie die größte finanzielle Wirkung von einer Senkung der Mehrwertsteuer erhoffen würden. Fast die Hälfte glaubt, dass dann ihr finanzieller Spielraum spürbar besser werden würde. Und immerhin ein Drittel wünscht sich weiterhin die Spritpreisbremse. Die endet ja zum Ende des Monats. Und es wird geblitzt auf der Berg am Leimstraße auswärts am Übergang zur Kreilerstraße im 30er-Bereich. Wenn ihr auch Blitzer gesehen habt, dann gerne anrufen 089 723 2000.
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3: Um 12.01 Uhr, 3 bis zu den Nachrichten habe ich jetzt mit A Real Thing, mit Chicago und los geht's mit Bryan Adams und Run to You.
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3: Ich bleib noch da für euch bis um 1. Ich bin der Markus.

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1: Ich bin Angela Kress. Die sinkenden Ölpreise kommen nach und nach auch an den Zapfsäulen an. Diesel kostete gestern im Schnitt rund 1,82 Euro, wie der ADAC mitteilte. 1,3 Cent weniger als am Vortag und noch 7 Cent mehr als am letzten Tag vor Beginn des Iran-Kriegs. Fast jeder zweite Haushalt fühlt sich durch die Spritpreise stark beansprucht. 28 Prozentpunkte mehr als vor einem Dreivierteljahr, hat eine Umfrage im Auftrag der Teambank ergeben. In Berlin nimmt heute das Zentrum zur Abwehr hybrider Bedrohungen die Arbeit auf. Damit sollen Kampagnen und Attacken von Staaten wie Russland frühzeitig erkannt werden. Bundesinnenminister Dobrindt.
2: Die Gefahr der hybriden Bedrohungen, sie wächst ständig, auch gegenüber Deutschland. Fremde Mächte, sie attackieren uns mit Spionage, Sabotage, Cyberangriffen, Desinformationskampagnen.
1: Es gehe um Früherkennung statt Folgenbewältigung, sagte Dobrindt weiter. Die Batterieproduktion in Deutschland hat einen neuen Rekord erreicht. Laut dem Verband der Elektro- und Digitalindustrie ist die Herstellung 2025 um 11% auf 8,1 Milliarden Euro gestiegen. Treiber sind die wachsende E-Auto-Produktion und der Speichermarkt. Gleichzeitig warnt der Verband vor einer wachsenden Abhängigkeit von China. Am Morgen ist bei einem Entsorgungsunternehmen in Dettelbach im Kreis Kitzingen ein Feuer ausgebrochen. Anwohner sollen deshalb Fenster und Türen geschlossen halten. Das gilt laut Polizei auch für die Gemeinde Schwarzach am Main. Ersten Angaben zufolge wurde niemand verletzt, es raucht aber stark. Die Brandursache ist noch unklar. Bei der Fußball-WM in den USA, Kanada und Mexiko bestreitet heute Top-Favorit Frankreich seine Auftaktpartie. Die Franzosen treffen auf den Senegal. Anstoß im Finalstadion von New Jersey ist um 21 Uhr unserer Zeit. In der Nacht spielt dann der Irak gegen Norwegen und Titelverteidiger Argentinien gegen Algerien. Morgen früh um 6 Uhr unserer Zeit heißt es dann noch Österreich gegen Jordanien.
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3: Hier ist der Radio Today Verkehrsdienst mit zunächst einer Gefahrenmeldung. Achtung auf der A99, die Westumfahrung Richtung Lindau auf Höhe der Ausfahrt Neuherberg. Da liegen Reifenteile auf der Fahrbahn. Dort also besondere Vorsicht. Dann schauen wir noch auf die A94 Passau Richtung München zwischen Forst-Inning und Anzing. Dort 1 Kilometer Stau. Recht kompakt aktuell. Radio Today wünscht eine gute und sichere Fahrt.
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3: Dann mal zunächst 4 Blitzeranhänger in Neufinsing. Die Ortsdurchfahrt von Lüss kommend bei der Bushaltestelle. Dann in Gräfelfing auf der Friedenstraße. Tempo 30 dort. Dann in München einmal die Rudolf-Zorn-Straße in Neuperlach und die Würmtalstraße auswärts auf Höhe vom Waldfriedhof. Dann wird geblitzt auf der Allacher Straße auswärts auf der Brücke mit Laser- und Sofortkasse. In Pullach die Seidner Straße hinter der Jakobskirche auswärts. Da steht ein grauer Caddy. Dann am Ende der A8 bei Obermenzing im 60er-Bereich. Und in Berg am Leim, auf der Berg am Leim Straße auswärts am Übergang zur Kreiler Straße im 30er-Bereich. Wenn das immer noch nicht alles war oder einer der Gemeldeten dort nicht mehr steht, dann in beiden Fällen folgende Nummer wählen, die 089 723 2000.
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3: Ja, einige haben, wenn man unseren Hörern glauben darf, schon die Dusche von oben bekommen. Es ist unterschiedlich in den Münchner Stadtteilen und im Umland. Wenn ihr draußen noch was erledigen wollt und es euch noch nicht erwischt hat, dann während dieser Sendung noch. Denn nach mir kommt der Regen sicher. Dichte Wolken sind nämlich schon unterwegs. Vorher gibt's aber noch hin und wieder etwas Sonne. Am Nachmittag dann neben den Schauern auch einige Gewitter. Und die Temperaturen, die liegen heute bei 17 bis 25 Grad. Morgen das gleiche Spiel, allerdings mit wärmeren Temperaturen. Und das ist dann schon wärmemäßig ein Vorgeschmack auf das, was uns dann am Donnerstag blüht. Da gibt's dann wieder sonnig heißes Sommerwetter. In München-Thalkirchen messen wir derzeit 22 Grad und abschließender Blick auf die Uhr. Es ist jetzt 12 Uhr und gleich 19 Minuten.
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1: Morgen ist der 17. Juni, ein wichtiger Tag in der gesamtdeutschen Geschichte. Wir reden gleich über den Volksaufstand in der DDR vor 73 Jahren.
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Das tut der Hitradio um 12.28 Uhr. Schau mal auf die deutsche Geschichte. Ja, da ist die Straße des 17. Juni. Die kennt man auch hier. Das ist ja eine Straße, die zum Brandenburger Tor führt. Und die hieß auch schon zu DDR-Zeiten im Westen Berlins so. Ja, dieser 17. Juni war ja auch schon 1953. Und das jährt sich eben morgen zum 73. Mal. Dazu hat man auch in Sachsen an drei Orten das ja auch damals in der DDR lag, zur Erinnerung aufgerufen. Ein Volksaufstand gegen das Regime war das in der jetzigen immer noch sogenannten neuen Bundesländern zu DDR-Zeiten. Rund 1 Million Menschen waren da in der DDR vor 73 Jahren in rund 700 Orten gegen die politisch und wirtschaftlich angespannte Lage auf die Straße gegangen. Aus spontanen Streiks entwickelte sich ein Aufstand mit Rufen nach Freiheit und Einheit. Und dann fuhren sie auf, die Panzer der Sowjetarmee, und schlugen den Protest blutig nieder. Rund 10.000 Demonstranten wurden laut Bundesstiftung Aufarbeitung festgenommen, mehr als 1.500 von ihnen zu Haftstrafen und einige sogar zum Tode verurteilt. Und dazu gibt es eben allein in Sachsen in drei Städten entsprechende Gedenkveranstaltungen. Und es wird geblitzt in Berg am Laim auf der Berg am Laimstraße auswärts am Übergang zur Kreilerstraße. Und wenn ihr weitere Blitzer gesehen habt, anrufen 089 723 2000.

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1: Janis Joplin ist ja aus der Rockmusik nicht mehr wegzudenken. Sie war ja auch mal in Deutschland. Ein einziges Konzert gab es da. Das war in Frankfurt am Main am 12. April 1969. Und da erinnert sich Konzertveranstalter Fritz Rau genau dran. Der ist ja in der Branche ebenfalls legendär. Jedenfalls war Janis Joplin an diesem Abend vor ihrem Auftritt ziemlich schlecht gelaunt, sagt Fritz Rau, weil vorher Joy Fleming gesungen hat. Ziemlich beeindruckend. Die Mannheimerin, damals noch ganz jung, ihr wisst schon, die Frau mit ein Lied kann eine Brücke sein und so weiter. Gerade haben wir sie gehört. Nein, nicht Joy Fleming, sondern die andere Röhre. Janis Joplin mit Cry Baby. Jetzt schauen wir auf die Straßen. Hier ist der Radio Today Verkehrsdienst mit nur einer einzigen Meldung vom Stadtverkehr München. Zwischen der Ungerer Straße und der Iflandstraße immer noch 1 Kilometer Stau. Radio Today wünscht eine gute und sichere Fahrt. Dafür haben wir mehrere Blitzer. Zunächst die Anhänger in Neufinsing, die Ortsdurchfahrt von Lüss kommend bei der Bushaltestelle. Dann in Grävelfing auf der Friedenstraße. Tempo 30 dort. In München einmal die Rudolf-Zorn-Straße in Neuperlach und die Würmtalstraße auswärts Höhe Waldfriedhof. Dann wird geblitzt. Auf der Allacher Straße auswärts auf der Brücke mit Laser- und Sofortkasse. In Pullach die Seidner Straße hinter der Jakobskirche auswärts aus dem grauen Caddy. Am Ende der A8 bei Obermenzing im 60er-Bereich. Und dann schauen wir nochmal zurück nach München, die Berg am Leimstraße auswärts am Übergang zur Keiler Straße im 30er-Bereich. Weitere Blitzer gesehen, anrufen 723 2000.

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1: Demenz ist ein wichtiges Thema, vor allem an den heißen Tagen die nächste Zeit. Was da besonders wichtig ist, gleich im Hitradio.
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0: Das tut der Hitradio um 12.53 Uhr. Ein Thema, das ja nach wie vor gerne tabuisiert wird, ist Demenz. Und da müssen wir aber auf unsere Angehörigen und auffällige Leute, die uns da im Stadtverkehr begegnen, in den heißen Tagen, die uns jetzt bevorstehen, noch besser aufpassen. Denn da kommt vieles zusammen, was die Hitze mit sich bringt. Ja, ältere Menschen trinken von Haus aus weniger und die Temperaturregulation funktioniert bei älteren Semestern auch nicht mehr so gut. Ihr könnt euch vorstellen, dass dann die Demenz ihr Übriges dazu tut. Außerdem fehlt es da ja krankheitsbedingt oft auch am Urteilsvermögen. Man entscheidet da einfach nicht mehr so logisch. Und wo unser eins bei den heißen Temperaturen einfach in der Wohnung oder im Keller die passende Temperatur findet, ich habe da gerade mit unserer Stammhörerin Ernie drüber gesprochen, da wird demenzkranken Personen ihr erhöhter Bewegungsdrang zum Verhängnis. Ja, geht man eben auch bei zu heißen Temperaturen nach draußen und von zu Hause weg und keiner weiß Bescheid. Und nicht alle Medikamente, die Demenzkranke doch öfter als unser eins benötigen, passen eben zu heißen Umgebungsbedingungen. Also kurz gesagt, seid in den nächsten Tagen etwas aufmerksamer, wenn da euch ein älterer Mitbürger etwas orientierungslos vorkommt. Orientiert sollte sein, wenn er im Straßenverkehr teilnehmend. Es wird geblitzt in der Berg am Leimstraße auswärts am Übergang zur Keilerstraße im 30er Bereich. Und wenn ihr weitere Blitzer gesehen habt, gerne anrufen 089 723 2000. Das waren 3 Stunden Hitradio an einem doch weitgehend stabilen Dienstag. Der ein oder andere von euch bekommt in den nächsten Stunden noch Regen ab. Unser Sendegebiet ist da doch recht weitläufig. Ganz nah ist schon meine Kollegin, die gleich hier übernimmt. Janina Dietz macht gleich 3 Stunden Lokalwelle für euch. Viel Spaß dabei. Ich bin der Markus und wir können uns wiederhören in einer Woche am Mittwoch dann wieder um 10. Und denkt dran, immer schön relaxed bleiben.
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2: Und es ist 1:02. Wir starten mit der Today Lokalwelle mit Janina Dietz zu euch am Mikrofon. Schön, dass ihr mit dabei seid. Natürlich habe ich die besten Meldungen aus der Region und jetzt gute Musik von AC/DC Highway to Hell.
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1: Ich bin Angela Kress. Die Spritpreise sinken nach der Einigung zum Iran-Krieg und nähern sich langsam wieder den Werten vor Kriegsbeginn an. Im bundesweiten Schnitt kostete ein Liter Diesel gestern rund 1,82 Euro, wie der ADAC mitteilte. Das waren noch 7 Cent mehr als am letzten Tag vor Kriegsbeginn. Das liegt aber auch am Tankrabatt. Der gilt noch bis Ende des Monats und soll nicht verlängert werden. Planungs- und Genehmigungsverfahren in der öffentlichen Verwaltung sollen schneller und effizienter werden. Das Bundesdigitalministerium hat dafür eine KI-Software vorgestellt. Spark Workflow heißt die und ist ab sofort verfügbar. Sie soll Anträge prüfen, wichtige Informationen herausfiltern und Behörden beim Erstellen von Beschlüssen unterstützen. Genehmigungszeiten bei großen Infrastrukturprojekten sollen sich damit halbieren. Immer weniger Menschen werden wegen Schlafstörungen stationär im Krankenhaus behandelt. Innerhalb von 20 Jahren ist ihre Zahl um mehr als die Hälfte gesunken, meldet das Statistische Bundesamt. Claudia Wächter berichtet.
2: Unterm Strich sind es gut 67.000, die Hilfe gesucht haben, also mit Schlafstörungen 2024 behandelt wurden in Kliniken. Aber, sagen die Experten, viele gehen eben mittlerweile auch ins Schlaflabor. Behandelt werden die Leute aus ganz unterschiedlichen Gründen, weil sie ständig nachts aufwachen oder dauernd im Schlafmodus sind.
1: Von schwedischen Seen bis zum Mittelmeer. Wer im Sommer in Seen, Flüssen oder im Meer schwimmen geht, kann das in den meisten europäischen Gewässern bedenkenlos tun. Die Europäische Umweltagentur IEA hat im vergangenen Jahr mehr als 22.000 Badestellen getestet. 96% erfüllten mindestens den EU-Mindeststandard. In Deutschland hatten gut 90% der untersuchten Badestellen exzellente Wasserqualität. Platz 7. Bundeskanzler Merz hat US-Präsident Trump beim G7-Gipfel mit einem Geburtstagsgeschenk passend zur Fußball-WM überrascht. Der CDU-Chef überreichte Donald Trump ein Trikot in den Farben der deutschen Fußballnationalmannschaft. Spielername Trump, Nummer 47. Donald Trump ist der 47. Präsident der Vereinigten Staaten. Am Sonntag ist er 80 geworden.
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3: 13 Uhr und 17 Minuten, liebe Autofahrer. Der Radio Today Verkehrsdienst meldet: Mittlerer Ring. Zwischen Ungerer Straße und Iflandstraße gibt es einen Kilometer Stau und zwischen der Auffahrt zur B304 Landshuter Allee und Dachauer Straße auch einen kleinen Stau. Radio Today wünscht allen, die unterwegs sind, eine gute und sichere Fahrt.
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3: 4 Blitzeranhänger des Tages, einer in der Würmtalstraße auswärts Höhe Waldfriedhof, einer in der Ortsdurchfahrt Neufinsing von Lüß kommend bei der Bushaltestelle. Es steht einer in Gräfelfing in der Friedensstraße in der 30er-Zone, einer in Neuperlach in der Rudolf-Zorn-Straße und wir haben auch Nicht-Anhänger Allacher Straße auswärts auf der Brücke mit Laser- und Sofortkasse in Pullach, die Seitner Straße auswärts. Mitten im grauen Caddy, hier wird hier geblitzt oder aus dem Caddy heraus. Dann am Ende der A8 bei Obermenzing in der 60er-Zone. Berg am Lehmstraße auswärts, das ist eine 30er-Zone, gemeldet vom Burak. Und ja, sie meldet uns unter Haching die Münchner Straße auswärts Richtung München. Außerdem vom Jürgen noch ein Blitzer, Eschenrieder Straße, Höhe Langwieder Straße in beiden Richtungen. Und wenn ihr noch wisst, wo es blitzt, gerne unter 089 723 2000.
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3: Heute sind viele Wolken unterwegs und vom Westen her können die auch mal wieder Regen und Schauer mitbringen. Vor allem im Norden kann es sogar gewittern. Die Höchstwerte liegen heute zwischen 18 und 25 Grad, also es wird doch wärmer. Morgen ist es noch bewölkt, es gibt sonnige Abschnitte, aber auch vereinzelt noch Schauer. Dann geht's los, ab Donnerstag. Da ist er wieder da. Der Hochsommer mit teils deutlich über 30 Grad. Und wie es im Sommer so ist, abends kann es auch mal wieder Hitzegewitter geben. Das dann also bis zum Wochenende mindestens. Und jetzt noch ein Blick auf die aktuelle Temperatur in München. Kirchen. Wir messen hier 23 Grad. Ein Blick auf die Zeit, 13.18 Uhr.

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1: Ja, was war denn da los? Ein halbnackter Eindringling hat ein Paar überrascht. Und wo? Das hört ihr gleich bei der Tour der Lokalwelle.
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1: Ein bisschen Folklore, ein bisschen gute Laune von Dasha und Austin hier um 13.27 Uhr bei der Tour der Lokalwelle. Und mitten in der Nacht, da ist ein Paar in eigenem Bett von einem halbnackten Mann, Eindringling, oder Mann war es wahrscheinlich, ein Eindringling, überrascht worden. Der Fremde habe sich mit unbekleidetem Unterkörper zu einer schlafenden 20-Jährigen und ihrem 24 Jahre alten Lebensgefährten gelegt, teilte die Polizei in München mit. Eine Rangelei zwischen den Männern weckte auch den 55-jährigen Vater der jungen Frau auf. Gemeinsam konnten die drei den Eindringling festhalten, der unter anderem wegen sexueller Nötigung und Hausfriedensbruch angezeigt wurde. Ja, sowas. Bei dem mutmaßlichen Täter handelt es sich nach Polizeiangaben um einen 48 Jahre alten Deutschen aus dem Landkreis Miesbach. Wie der Mann ins Haus kam, ja, dazu gab es leider keine Angaben. Er soll gewaltfrei eingedrungen sein und sich danach einige Zeit unbemerkt im Haus aufgehalten haben, bevor er in den ersten Stock ging und dort das Schlafzimmer des Paares aufsuchte. Der Mann war laut Polizei psychisch auffällig. Ja, er wurde vorläufig festgenommen und dann in einer psychiatrischen Einrichtung untergebracht. Zur Identität des Paares machten die Ermittler keine Angaben. Uiuiui. Also, vielleicht ab und zu mal umsehen, abends, bevor man zu Bett geht. Nicht, dass noch jemand da ist, den man gar nicht kennt. Ich habe für euch noch den aktuellsten Blitzer gemeldet vom Jasi unter Haching, Münchner Straße, auswärts Richtung München. Und wie immer, 089 723 2000, unsere Nummer, wenn ihr einen Blitzer seht.

Es ist 13.38 Uhr, liebe Autofahrer. Der Radio Today Verkehrsdienst meldet Mittlerer Ring zwischen Ungerer Straße und Iflandstraße 1 Kilometer Stau. Und zwischen der Auffahrt B304 Landshuter Allee und der Dachauer Straße auch ein kleiner Stau. Radio Today wünscht allen, die unterwegs sind, eine gute und sichere Fahrt. Und da habe ich ganz viele Witze für euch. Erstmal die Anhänger. Da ist einer in der Würmtalstraße auswärts für Waldfriedhof zu finden. Einer in der Ortsdurchfahrt Neufinsing von Lüß kommend bei der Bushaltestelle. Es gibt einen in Gräfelfing in der Friedenstraße. Das ist eine 30er-Zone. Und auch einen in Neuperlach in der Rudolf-Zorn-Straße. Die Nicht-Anhänger befinden sich heute in der Allacher Straße auswärts auf der Brücke. Da gibt's Laser- und Sofortkasse. Fuß vom Gas bitte auch in Pullach in der Seidner Straße auswärts. Da steht ein grauer Caddy. Am Ende der A8 bei Obermenzing in der 60er-Zone wird scharf geschossen. Dann in der Berg am Leimstraße auswärts in der 30er-Zone. Dann haben wir vom Jürgen gemeldet die Eschenrieder Straße, Höhe Langwieder Straße in beiden Richtungen. Und vom Jasi gemeldet Unterhaching in der Münchner Straße auswärts Richtung München. Da gibt's auch schöne Fotos. Vielen Dank an euch alle. Und wenn ihr noch wisst, wo es blitzt, wisst ihr, wo ihr anrufen müsst. Unter 089723 2000. Jetzt eine Interpretation von The Letter und das Ganze singt Joe Cocker.

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1: Es gibt einen Verdacht, dass illegale E-Zigaretten an Kinder verkauft werden. Die Einzelheiten heute in Kürze bei der Tour der Lokalwelle.
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1: Die Gap Band mit Outstanding um 13:49. Eine Bande soll in Nürnberg geschmuggelte E-Zigaretten und mutmaßlich illegal hergestellten Wasserpfeifentabak an Kinder und Jugendliche verkauft haben. Zoll, Staatsanwaltschaft und Polizei ermitteln eigenen Angaben nach gegen 12 Beschuldigte im Alter von 24 bis 47 Jahren. Bei Durchsuchungen fanden die Ermittler demnach unter anderem jeweils etwa 8000 unversteuerte E-Zigaretten und Zigaretten, knapp 4000 Nikotinbeutel und 70.000 Euro Bargeld. Die Zollfahndung schätzt den Steuerschaden nach vorläufiger Berechnung auf knapp 72.000 Euro. Die Ermittlungen gegen die Beschuldigten wegen des Verdachts der Gewerbs- und bandenmäßigen Steuerhehlerei, der Steuerhinterziehung sowie gegen Verstößen gegen das Erzeugnisgesetz, laufen demnach seit Anfang 2026. Vor etwa 2 Wochen durchsuchten die Ermittler nun 13 Wohnungen, 4 Kioske und 2 weitere Betriebe. Uiuiui, und hier hat auch jemand nicht untersucht, aber zumindest die Augen offen gelassen. Der Jasi, wo steht der neue Blitzer? In Unterhaching in der Münchner Straße, auswärts Richtung München. Herzlichen Dank. Wenn ihr noch wisst, wo es blitzt, 089-723-2000, da könnt ihr die durchgeben. Und jetzt bei den Today Top 20, Hurts mit Wonderful Life. Hey,
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2: 14 Uhr und ihr hört die Today Lokalwelle mit den neuesten Meldungen aus der Region. Janina Dietz für euch im Studio. Schön, dass ihr mit dabei seid. G Giles Band. Heißt sie J Giles Band? Mit Centerfold.
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1: Ich bin Helen Martin. Immer mehr Menschen wollen ihre Organe nach dem Tod spenden. Im zentralen Organspenderegister gibt es aktuell fast 500.000 Eintragungen. Laut dem Bundesinstitut für Arzneimittel und Medizinprodukte waren es vor einem halben Jahr noch 120.000 weniger. Zölle auf US-Industriegüter sollen abgeschafft und Agrarprodukte aus den USA einen besseren Zugang zum europäischen Markt bekommen. Das Europaparlament hat dem umstrittenen Zollabkommen mit den USA zugestimmt. Allerdings mit Vorbehalt, wenn die USA gegen Absprachen verstoßen sollten, kann die EU diese Regelungen wieder aussetzen. Außerdem sollen Zölle auf US-Waschmaschinen und Stahlprodukte bis zum Ende des Jahres auf höchstens 15% gesenkt werden. Bundesinnenminister Dobrindt hat in Berlin ein neues gemeinsames Zentrum zur Abwehr hybrider Bedrohungen eröffnet. Dort sollen Polizei, Geheimdienste und weitere Behörden wie BKA, BND und Zoll künftig eng zusammenarbeiten.
2: Es geht natürlich darum, mit hybriden Angriffen die Bevölkerung zu verunsichern, den demokratischen Diskurs zu vergiften, Polarisierung zu fördern. Es geht schlichtweg darum, unser Land zu destabilisieren.
1: Dobrindt will außerdem bald mehr Befugnisse für BND und Verfassungsschutz im Kabinett beschließen lassen. 4 Kopfschüsse, 2 Kinder als Zeugen. Wegen eines Auftragsmords an einer dreifachen Mutter ist ein 30 Jahre alter Mann vom Landgericht Augsburg zu einer lebenslangen Haftstrafe verurteilt worden. Die Richter stellten auch die besondere Schwere der Schuld fest. Die Strafkammer geht davon aus, dass der Ex-Partner der Frau den Mord in Auftrag gegeben hatte, aus Eifersucht. Der Ex-Partner sitzt jetzt auch in U-Haft. Das Urteil ist noch nicht rechtskräftig. Bei der Fußball-WM in den USA, Kanada und Mexiko bestreitet heute Top-Favorit Frankreich seine Auftaktpartie. Die Franzosen treffen auf den Senegal. Anstoß im Finalstadion von New Jersey ist um 21 Uhr unserer Zeit. In der Nacht spielt dann der Irak gegen Norwegen und Titelverteidiger Argentinien gegen Algerien. Morgen früh um 6 Uhr unserer Zeit heißt es dann noch Österreich gegen Jordanien.
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3: 14.17 Uhr, liebe Autofahrer, der Radio Today Verkehrsdienst meldet. A99 München Süd Richtung Nord zwischen Kreuz München Ost und Kirchheim ist der Standstreifen blockiert. Hier hat es einen Unfall gegeben. Und Nord Richtung Südwest zwischen Dreieckfeld-Moching und Ludwigsfeld 2 Kilometer Stau. Dann der mittlere Ring zwischen Schwabing und Iflandstraße 1 Kilometer Stau und zwischen der Auffahrt B304 Landshuter Allee und Dachauer Straße auch hier noch ein Stau. Radio Today wünscht allen, die unterwegs sind, eine gute und sichere Fahrt.
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3: Ich habe erstmal Blitzeranhänger. 4 Stück, Würmtalstraße auswärts, Höhe Waldfriedhof. Die Ortsdurchfahrt Neufinsing von Duis kommend bei der Bushaltestelle. Grevelfing Friedensstraße in der 30er-Zone und Neuperlach die Rudolf-Zorn-Straße. Wir haben auch Nicht-Anhänger, zum Beispiel die Eschenrieder Straße, Höhe Langwieder Straße in beiden Richtungen. Dann Polach die Seidner Straße auswärts, ein grauer Caddy. Dann Berg am Leimstraße auswärts in der 30er-Zone und der Yasi meldet Hunterhaching Münchner Straße auswärts. Vielen, vielen Dank. Wenn ihr noch wisst, wo es blitzt, dann meldet euch gern bei uns unter 089723 2000.
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3: Heute sind viele Wolken unterwegs. Von Westen her können die auch mal Schauer oder Regen mitbringen. Vor allem im Norden kann es sogar gewittern. Die Höchstwerte heute zwischen 18 und 25 Grad. Morgen ist es nochmal bewölkt, aber es kann auch sonnige Abschnitte nochmal vereinzelt Schauer geben. Ab Donnerstag, da geht's los. Also Sommerwetter, vielleicht sogar Hitze, deutlich über 30 Grad. Und wie es im Sommer so ist, am Abend auch mal ein Hitzegewitter. Und dann bleibt das erstmal so. Auf jeden Fall vielleicht bis Sonntag. Die Temperatur in München-Thalkirchen, die haben wir jetzt bei 23 Grad gemessen und noch ein Blick auf die Zeit, 14.19 Uhr.

0: Angst vor einer Spinne und deswegen hat sich ein 18-Jähriger überschlagen. Wie, das hört ihr gleich bei der Tour der Lokalwelle.
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1: Das war Musik von Jimin und Hu um 14.29 Uhr. Wegen einer Spinne im Innenraum seines Wagens hat ein 18-Jähriger auf der Bundesstraße 25 nahe Harburg im schwäbischen Landkreis Donau-Ries einen folgenschweren Unfall verursacht. Wie die Polizei mitteilte, war der Fahranfänger in Richtung Harburg unterwegs, als er im Bereich des Harburger Box vor dem Tier erschrak. Nach Polizeiangaben lenkte der 18-Jährige abrupt gegen, schleuderte nach rechts von der Fahrbahn und überschlug sich mehrfach. Rund 200 Meter weiter blieb das Auto auf der Fahrerseite in einem Getreidefeld liegen. Nach Polizeiangaben lenkte der 18-Jährige abrupt dagegen und eben nach rechts. Also, dann entstand am Auto nach Polizeiangaben der wirtschaftliche Totalschaden von rund 30.000 Euro. Zudem wurde eine kleine Weizenfläche beschädigt. Bis dann das Wrack geborgen und abgeschleppt war, kam es im morgendlichen Berufsverkehr natürlich zu deutlichen Behinderungen. Ja, aber was macht man, wenn so eine, weiß nicht, so ein fettes, schwarzes Dingsbums sich dann plötzlich vom Spiegel oder irgendwo herunterseilt? Gute Frage. Auf jeden Fall wahrscheinlich Ruhe und Nerven bewahren. Und auch, wenn ihr jetzt unterwegs seid, nicht zu schnell fahren. Zum Beispiel in Neuperlach in der Rudolf-Zorn-Straße steht ein Blitzeranhänger. Vielen Dank fürs Melden. Jetzt Musik von den Romantics, Talking in Your Sleep. Und danach hört ihr noch Tina Marie mit Lead on Me.

Es ist 14.38 Uhr, liebe Autofahrer. Der Radio Today Verkehrsdienst meldet München Süd Richtung Nord. Zwischen Kreuz München Ost und Kirchheim ist der Standstreifen blockiert wegen eines Unfalls. Und dann haben wir Nord Richtung Südwest zwischen Dreieckfeld, Moching und Ludwigsfeld 2 Kilometer Stau. Mittlerer Ring zwischen Schwabing und Iflandstraße 1 Kilometer Stau und zwischen Auffahrt B304. Landshuteile und Dachauer Straße noch ein Stau. Radio Today wünscht allen, die unterwegs sind, eine gute und sichere Fahrt. Und dann habe ich jede Menge Blitzer. Erstmal Blitzeranhänger. 4 Stück sind's. In der Würmtalstraße auswärts, hier steht Höhe Waldfriedhof. In der Ortsdurchfahrt Neufinsing von Lüss kommend bei der Bushaltestelle. In Gräfelfing wird geblitzt. Und zwar haben wir da die Friedenstraße in der 30er-Zone und dann noch Neuperlach, die Rudolf-Zorn-Straße. Ja, und Nicht-Anhänger gibt es natürlich auch. Eschenrieder-Straße, Höhe Langwieder-Straße in beiden Richtungen, Berg am Leim-Straße auswärts in der 30er-Zone und Unterhaching, die Münchner-Straße auswärts, Richtung München natürlich. Und wenn ihr noch wisst, wo es blitzt, dann wisst ihr, wo ihr anrufen müsst, unter 089723 2000. Jetzt Musik von Rod Stewart, Maggie May.

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1: Eine Seniorin hat einen Schockanruf bekommen. Was sie danach verloren hat, das hört ihr in Kürze bei uns bei der Tour der Lokalwelle.
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1: Die Soul Providers und Rise um 14.50 Uhr. Eine Frau aus Planegg im Landkreis München ist Opfer von Callcenter-Betrügern geworden. Nach Angaben des Polizeipräsidiums München erhielt die über 80-Jährige einen sogenannten Schockanruf. Dabei habe eine unbekannte Anruferin vorgegaukelt, dass die Stieftochter der Rentnerin an Darmkrebs erkrankt sei. Für eine lebensrettende Strahlentherapie werde dringend eine höhere Geldsumme benötigt. Aus Sorge um ihre Angehörige ging die Frau zu ihrer Bank und holte Wertsachen aus einem Schließfach. Ein Polizeisprecher sagte zu den Umständen, die 80-Jährige war noch fit genug, zur Bank zu gehen. Später erschien ein unbekannter Abholer an der Wohnung der Seniorin. Sie übergab ihm in gutem Glauben eine kleine Tasche mit Halsketten und Goldbarren unterschiedlicher Stückelung. Der Wert der Beute liegt laut Polizei im sechsstelligen Bereich. Das ist Wahnsinn, das tut schon beim Hinhören weh und also weiterhin Obacht vor solchen Trickbetrügern. Und ich habe für euch den aktuellen Blitzeanhänger Neuperlach, Rudolf-Zorn-Straße, das hat uns der Willi nochmal bestätigt. Und wenn ihr noch wisst, wo es blitzt, 089 723 2000, Cheap Trick hat was Neues, ja. Bei den Today Top 20 was Neues von Cheap Trick mit The Riff That Won't Quit.
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2: 15.03 Uhr, ihr hört die Today Lokalwelle mit den besten Meldungen aus der Region. Gute Musik, in der nächsten halben Stunde Bobby Brown, jetzt Peter Gabriel und am Mikrofon für euch Janina Dietz.
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1: Ich bin Helen Martin. Der Fachkräftemangel in Deutschland ist deutlich zurückgegangen, allerdings nicht, weil es mehr Fachkräfte gibt. Wie die staatliche Förderbank KfW mitgeteilt hat, stellen Unternehmen einfach weniger ein, weil die Wirtschaft so schwächelt. Dadurch klagen aktuell 21% der Unternehmen über Fachkräftemangel. Auf dem Höhepunkt vor knapp 4 Jahren waren es noch fast 50%. Wer in Bayern baden gehen will, kann das bedenkenlos tun. Fast alle Seen haben eine gute oder ausgezeichnete Wasserqualität. Deutschlands Gewässer schneiden insgesamt im Bericht der Europäischen Umweltagentur sehr gut ab. Dieter Ebeling mit den Details.
2: Unter den 29 analysierten Ländern landet Deutschland bei der Badewasserqualität auf Platz 7. Österreich belegte sogar Platz 4. Mehr als 2000 deutsche Badeplätze wurden als exzellent bewertet, 26 nur als ausreichend. Insgesamt hat sich die Qualität der Badegewässer der Untersuchung zufolge in den vergangenen Jahrzehnten deutlich verbessert. Dabei sind Flüsse durch die Bank etwas schlechter zum Baden als Seen.
1: Das EU-Parlament hat für den umstrittenen Zolldeal mit US-Präsident Trump gestimmt. Damit werden europäische Zölle auf US-Industriewaren bis Ende 2029 abgeschafft. Das gilt vor allem für Autos und Maschinen. Trump versprach im Gegenzug, auf die meisten EU-Produkte maximal einen Zoll von 15% zu erheben. Allerdings gilt das Abkommen nur, solange die USA gegen keine Absprachen verstoßen. In 2 Wochen ist es vorbei mit dem Tankrabatt und die Monopolkommission hält das für richtig. Das Beratergremium der Bundesregierung schätzt, dass von den rund 17 Cent Steuererleichterung pro Liter je nach Kraftstoff 15 bis 16 Cent weitergegeben wurden. Insgesamt wären dann 100 bis 200 Millionen Euro nicht bei den Verbrauchern angekommen. Eine herrenlose Tasche, in der über 1.200 Euro in bar lagen. Die hat ein 68-Jähriger in Unterfranken gefunden und bei der Polizei abgegeben. Die Tasche lag in der Nähe des Klosters Triefenstein im Landkreis Main-Spessart. Neben dem Bargeld lagen auch 2 EC-Karten darin, über die Polizei auch den Besitzer ermitteln konnte.
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3: Uhr und 16 Minuten. Liebe Autofahrer, der Radio Today Verkehrsdienst meldet A92 Deggendorf Richtung München. Zwischen Oberschleißheim und Dreieckfeld-Moching ist der linke Fahrstreifen blockiert wegen eines Unfalls. A99 München Nord Richtung Südwest zwischen Neuherberg und Ludwigsfeld 5 Kilometer Stau. Mittlerer Ring zwischen Schwabing und Iflandstraße 2 Kilometer. Zwischen B304 Landshuter Allee und Dachauer Straße 1 Kilometer. Und zwischen Heckenstaller Tunnel und Luise-Kisselbach-Tunnel, da ist der rechte Fahrstreifen blockiert, hier hat es einen Unfall mit einem LKW gegeben und es staut sich 1 Kilometer. Radio Today wünscht, da wo Sie unterwegs sind, eine gute und sichere Fahrt.
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3: 4 Blitzeranhänger haben wir heute. In der Würmtalstraße auswärts für Waldfriedhof, Ortsdurchfahrt Neufinsing von Lüskommen bei der Bushaltestelle. In Gräfelfing, in der Friedenstraße, in der 30er-Zone, in Neuperlach, in der Rudolf-Zorn-Straße. Und dann gibt's noch Blitzer, reguläre Blitzer in der Eschenrieder-Straße, Höhe Langwieder-Straße beidseitig und in Unterhaching in der Münchner Straße auswärts Richtung München. Wenn ihr noch einen anderen Blitzer gesehen habt, dann meldet euch kurz bei uns telefonisch, wie immer unter 089723 2000.
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3: Es ist heute recht wolkig. Von Westen her kann es auch mal ein Schauerchen geben und von Norden her kann es vielleicht sogar gewittern. Die Höchstwerte heute zwischen 18 und 25 Grad. Morgen ist es nochmal recht bewölkt. Es kann sonnige Abschnitte geben, aber auch Schauer. Und ab Donnerstag, da geht's aber los. Da haben wir schönes Sommerwetter mit teils deutlich über 30 Grad, wie es im Sommer so ist. Und abends kann es dann doch mal ein Hitzegewitter geben. Das Ganze zieht sich über mehrere Tage. Jetzt haben wir erstmal eine Temperatur in München-Thalkirchen hier von 22 Grad gemessen. Und noch ein Blick auf die Uhr, 15.18 Uhr.

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1: Was für eine Wasserqualität haben die Badeseen in Bayern? Mehr dazu in Kürze bei der Today Lokalwelle.
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1: 15.28 Uhr und das war Ed Sheeran mit Felix Yen im Remix Photograph bei der Tour der Lokalwelle. Und ja, bald wird's wieder heiß, spätestens ab Donnerstag. Und die Badeseen in Bayern haben mit Blick auf gesundheitsgefährdende Bakterien nahezu alle eine gute oder sogar ausgezeichnete Wasserqualität. Lediglich eine Badestelle wurde als mangelhaft bewertet und drei als ausreichend. Dies teilte die Europäische Umweltagentur EEA in Kopenhagen unter Verweis auf Daten der Bundesanstalt für Gewässerkunde aus dem Vorjahr mit. Die EU-Behörde hatte für ihre jährliche Analyse Daten zu mehr als 22.000 Badestellen in den 27 EU-Staaten sowie Albanien und der Schweiz ausgewertet. 2025 waren knapp 85% dieser Badestellen an den Küsten und im Inland als ausgezeichnet eingestuft. Nur 1,5% als mangelhaft und in Bayern traf dies ausschließlich auf den Riemersee in München zu, genau genommen auf dessen Nordufer. An einer zweiten Messstelle am Südufer war die Qualität nämlich gut, also die zweithöchste der vier Stufen. Da muss man dann schauen. Also Südufer war gut, Nordufer nicht so. Lediglich ausreichend war die Wasserqualität 2025 auch an zwei von drei Messstellen am Meerhofsee im unterfränkischen Alzenau und auch der Krebssee in Knetzgau-Westheim. Der erhielt nur ein ausreichend, ebenso der Weidmannssee im schwäbischen Kissing. Naja, aber ich habe übrigens noch einen aktuellen Blitzer für euch. Unterhaching, Münchner Straße. Wenn ihr noch einen seht, 089 723 2000.

0: 15.38 Uhr, liebe Autofahrer, der Radio Today Verkehrsdienst meldet. A92 Deggendorf Richtung München zwischen Oberschleißheim und Dreieckfeld-Moching. Da ist der linke Fahrstreifen blockiert wegen eines Unfalls. A99 München Nord Richtung Südwest zwischen Neuherberg und Ludwigsfeld 5 Kilometer Stau. Wir haben den mittleren Ring zwischen Schwabing und Iflandstraße, staut es sich 2 Kilometer zwischen der B304 Landshuter Allee und Dachauer Straße ein Kilometer und nochmal ein Kilometer Stau zwischen Heckenstaller Tunnel und Luise-Kiesselbach-Tunnel. Da ist der rechte Fahrstreifen blockiert, da hat es einen Unfall mit einem LKW gegeben. Hier auch, wie gesagt, einen Kilometer. Radio Today wünscht allen, die unterwegs sind, eine gute und vor allem eine sichere Fahrt.
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1: Grenzpolizisten haben was gefunden. In einem Kofferraum. Was war's? Mehr dazu gleich bei der Tour der Lokalwelle.
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1: Also natürlich Lionel Richie mit All Night Long. Hier bei der Tour der Lokalwelle um 15.48 Uhr. Bayerische Polizisten, die haben in einem Auto an der Grenze zu Tschechien rund 850.000 Euro in bar gefunden. Nicht schlecht, Beamten hätten das Geld bei einer Kontrolle des Wagens auf einer Staatsstraße in Weidhaus, das ist im Landkreis Neustadt an der Waldnaab, unter anderem im Kofferraum entdeckt. Das teilte die Polizei mit. Der Fahrer habe nach dem Fund noch angegeben, es handle sich um etwa 700.000 Euro. Weil er Herkunft und Verwendungszweck des Geldes nicht plausibel erklären konnte, wurde es sichergestellt. Ermittelt werde jetzt wegen des Verdachts der Geldwäsche, teilte die Polizei mit. Sofern der 33 Jahre alte Fahrer die Herkunft des Geldes erklären könne, könne er es auch wieder zurückbekommen. Ermittlungen gegen ihn laufen jedoch in jedem Fall auch, weil er, Achtung, auch noch ohne gültigen Führerschein am Steuer saß. Die Kombi macht's. Apropos, wenn ihr jetzt unterwegs seid, am Steuer sitzt, da müsst ihr ganz gut schauen. In Neuperlach in der Rudolf-Zorn-Straße steht immer noch ein Blitzer-Anhänger. Danke an den Willi. Und wenn ihr noch einen Blitzer für uns habt, geht den auch gern durch unter 089-723-2000. Es ist 10 vor 4 und für heute war es das mit der Tour der Lokalwelle. Schön, dass ihr mit dabei wart. Mein Name ist Janina Dietz und natürlich geht's weiter mit den Quicktimes und dem V. Ich sag ciao, servus, schönen Nachmittag.

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1: 16:03 die Zeit. Schön, dass ihr dabei seid. Hier geht's jetzt weiter mit der richtigen Musikauswahl in der Quicktimes am Mikrofon aus München, Thalkirchen. Für euch der Pfau und das mit der Open Line gegen 16:30 und 19:30 der Radioformat.
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1: Ich bin Helen Martin. Pünktlich zum Pride Month hat das bayerische Kabinett heute einen Aktionsplan für queere Menschen auf den Weg gebracht. Der soll die Rechte für die queere Community stärken. In anderen Bundesländern gibt es solche Pläne schon seit vielen Jahren. Die Hasskriminalität gegen queere Menschen hat sich zwischen 2021 und 2025 fast verdoppelt. Bundesweit gab es letztes Jahr rund 2400 Fälle, fast 13% mehr als 2024. Der umstrittene Zolldeal von US-Präsident Trump ist vom EU-Parlament gebilligt worden. Allerdings knüpfen die Abgeordneten ihre Zustimmung an klare Bedingungen. Dieter Ebeling mit den Einzelheiten.
2: Zwischenzeitlich hatte US-Präsident Trump wieder höhere Zölle als vereinbart angekündigt. Das Parlament knüpfte sein Ja also an zwei Bedingungen. Erstens können die Vereinbarungen wieder ausgesetzt werden, falls neue US-Erhöhungen kommen. Und zweitens solle Trump Zölle auf Waschmaschinen und Produkte mit Stahlanteil auf 15% reduzieren. Falls nicht, will die EU ebenfalls solche Zölle prüfen.
1: In Bayern sind letztes Jahr 84 Menschen in Freibädern, Seen und Flüssen ertrunken, 20% mehr als 2024. Darunter waren vor allem ältere Menschen über 61 Jahren. Laut der Staatsregierung überschätzen die Menschen häufig ihre Schwimmfähigkeiten und wissen zu wenig über die Gefahren im Wasser. Bayern startet deswegen gemeinsam mit der Wasserwacht und der DLRG die Präventionskampagne Sicherheit am und im Wasser. In Berlin ist ein neues Abwehrzentrum gegen hybride Bedrohungen eröffnet worden. Innenminister Dobrindt will Deutschland damit besser vor Cyberattacken, Fake-News-Kampagnen und Sabotageakten schützen. In dem Zentrum sollen Polizei, Nachrichtendienste und weitere Behörden ihre Erkenntnisse zusammentragen, um im Ernstfall schneller reagieren zu können. Nicht einmal die Hälfte der Beschäftigten in der Privatwirtschaft bekommt diesen Sommer Urlaubsgeld. Das hat eine Analyse der gewerkschaftlichen Hans-Böckler-Stiftung ergeben. 44% bekommen demnach Urlaubsgeld. In tarifgebundenen Betrieben der Privatwirtschaft sind es über 70%. Die Spanne ist hoch. Sie reicht von rund 190 bis rund 2.900 Euro.
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3: Der Radio Today Verkehrsdienst meldet auf der A92 Deckendorf Richtung München zwischen Oberschleißheim und Dreieckfeldmoching ein Unfall. Auf der A96 München Richtung Lindau zwischen Germering Süd und Gilching, hier haben wir Gefahr durch Gegenstände auf der Fahrbahn. Auf der A99 Richtung Nord zwischen Dreieck München Südwest und Germering Nord staut es sich zwischen Neuherberg und Ludwigsfeld in der Gegenrichtung und auf dem mittleren Ring zwischen Heckenstaller Tunnel und Sendling. Today wünscht euch eine gute Fahrt.
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3: Gewitzer in Unterhaching auf der Münchner Straße stadtauswärts und zwar Richtung München. Dann haben wir 4 Blitzeranhänger. Einmal auf der Rudolf-Zorn-Straße, dann in Gräfelfing auf der Friedenstraße, in der Ortsdurchfahrt Neufinsing von Lüss kommend auf der Würmtalstraße stadtauswärts. Für weitere Blitzer wählt die 723 2000.
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3: Morgen ist es heiter bis wolkig, wie man sagt. Vereinzelt kann es etwas Regen geben. Die Temperaturen liegen morgen zwischen 23 und 29 Grad. Ab Donnerstag kommt der Sommer dann so richtig in Fahrt. Beziehungsweise 30 Grad, da geht noch was. Die Temperatur hier 22 Grad, die Zeit, es ist jetzt 16:16 Uhr.

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1: 16.30 Uhr, das ist die Zeit für unseren Radioflohmarkt. Die Open Line startet für euch, wenn ihr etwas verkaufen möchtet, gleich unter der 723 2000 von Privat an Privat. Seid dabei.
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0: 16.30 Uhr die Zeit. Jetzt habt ihr die Möglichkeit, hier anzurufen unter der 089 723 2000, um etwas zu verkaufen von privat an privat. Vielleicht das Auto, Ersatzteile, Möbel, Elektrogeräte, Sportinstrumente, Sportgeräte, Musikinstrumente, wollte ich sagen. Vielleicht sucht ihr auch sowas. 089 723 2000. Jetzt der Aufruf. Einen mache ich noch, dann geht's weiter mit Musik.
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0: 23-2000. Was kann man anbieten? Alles, alles, was nicht vom LKW gefallen ist oder von woanders illegal beschafft. Also nur legales Zeug, bitte. Und nichts Geschmackloses. Leere Bierkästen, ihr wisst schon. 089 723 2000, die Nummer. Vielleicht seid ihr gerade am Umziehen, habt ganz viel Zeug abzugeben. Vieles braucht man nicht mehr. Man hat sich getrennt. Nach vielen Jahren. Und zum Beispiel, das Doppelbett muss weg, da hängt zu viel Erinnerung dran. 089 723 2000. Der letzte Aufruf jetzt wirklich. Gegen 19.30 Uhr wieder eine Open Line, die letzte Chance für heute. Weiter geht's mit den Classics.
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1: 16.41 Uhr, die Zeit. Hier ist der Radio Today Verkehrsdienst und der meldet auf der A99 München Nord Richtung München Süd. Zwischen Kreuz München Nord und Aschheim-Ismaning. Hier haben wir Gefahr durch einen defekten PKW zwischen Neuherberg und Ludwigsfeld. Aktuell 7 Kilometer Stau. In der Gegenrichtung der A99 zwischen Aschheim und Kreuz München Nord 2 Kilometer Stau, sowie auch zwischen Dreieck München Südwest und Tunnel Aubing. Auf dem mittleren Ring geht's langsam los. Feierabend typisch halt. Ich wünsche euch eine gute Fahrt. Hier der neueste Blitzer vom Toni. Danke dir dafür. In der Ortseinfahrt Starnberg von Gauting kommend. Und zwar in der 50er-Zone aus dem Gebüsch heraus. Ganz tricky. Und dann haben wir einen Blitzer in Unterhaching auf der Münchner Straße statt auswärts Richtung München. Es wird geblitzt aus folgenden Anhängern. Einmal auf der Würmtalstraße statt auswärts Höhe Waldfriedhof. In der Ortsdurchfahrt Neufinsing von Lüss kommend bei der Baustelle. In Gräfelfing auf der Friedenstraße. In Neuperlach auf der Rudolf-Zaun-Straße. Für weitere Blitzer wählt gern die 723-2000.
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1: Eine weitere Verhandlungsrunde zwischen den USA und dem Iran soll nach iranischen Angaben direkt nach Unterzeichnung des verhandelten Rahmenabkommens am Freitag in der Schweiz beginnen. Mehr dazu gleich.
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7: Yeah. 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Seid ihr bereit? Es geht.

0: 16.54 Uhr, die Zeit. Ihr hört die Quicktimes auf Radio Today. Was muss passieren, dass es wirklich Frieden gibt dort in der Region im Nahen Osten beziehungsweise zwischen Israel und dem Iran und auch den USA? Eine weitere Verhandlungsrunde zwischen den USA und dem Iran soll nach iranischen Angaben direkt nach Unterzeichnung des verhandelten Rahmenabkommens am Freitag in der Schweiz beginnen. Diese weiteren Gespräche sollten innerhalb von 60 Tagen abgeschlossen werden, das sagte Außenminister Abbas Araghchi nach Angaben der Agentur Tasnim in Teheran. Ein Ende des Krieges schließe ein Ende der israelischen Besetzung von Gebieten im Libanon mit ein, sagte Araghchi. Jegliche neuen israelischen Angriffe auf den Libanon und weitere Besetzung der Gebiete betrachtete der Iran als Verstoß gegen die getroffene Vereinbarung. Geblitzt wird in der Ortseinfahrt Starnberg von Gauting kommend in der 50er-Zone aus dem Gebüsch heraus. Natürlich nur, wenn ihr zu schnell seid. Nochmal danke, Toni. Für weitere Blitzer wählt gern die Studionummer 723-2000.
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2: 17.03 Uhr die Zeit. Schön, dass ihr dabei seid in der zweiten Stunde der Quicktimes am Dienstag, dem 16. Juni. Weiter geht's mit der richtigen Musikauswahl für die richtigen Zuhörer auf Radio.
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1: Ich bin Helen Martin. KI-Anwendungen, mit denen sexualisierte Deepfakes erstellt werden können, sollen in der EU verboten werden. Das Europaparlament hat einer entsprechenden Änderung zugestimmt. Die neue Regel soll ab Dezember gelten. Bis dahin müssen Anbieter solcher KI-Systeme Sicherheitsvorkehrungen einbauen. Neben den Nutzerinnen und Nutzern sollen künftig auch die Anbieter der Anwendungen ins Visier genommen werden. 2 Wochen noch, dann ist Schluss mit dem Tankrabatt. Die Monopolkommission sagt, die Steuersenkung an den Zapfsäulen kam zwar größtenteils bei den Autofahrern an, aber auch die Mineralölunternehmen konnten stark profitieren. Claudia Wächter berichtet.
2: Bis zu 200 Millionen Euro haben die Mineralölkonzerne eingesackt. Vor allem beim Diesel haben sie danach die Steuersenkungen nicht komplett an die Autofahrer weitergegeben. Doch der Branchenverband wehrt sich, sagt, stimmt absolut nicht. Auffällig ist allerdings, dass der Rabatt je nach Region unterschiedlich weitergegeben wurde. Im Norden, da gab es den höchsten Preisrückgang, im Süden dagegen, da fiel er geringer aus.
1: Das bayerische Kabinett stärkt queeren Menschen den Rücken. Gut 3 Jahre nach der ersten Ankündigung gab es pünktlich zum Pride Month im Juni grünes Licht für einen Aktionsplan. Der soll die Rechte für die queere Community stärken. Sozialministerin Schaaf verwies darauf, dass queere Menschen immer öfter Opfer von Hasskriminalität werden. Der Messerangriff auf die damals neu gewählte Bürgermeisterin von Herdecke an der Ruhr hat im Herbst bundesweit Aufsehen erregt. Jetzt hat die Staatsanwaltschaft Anklage gegen die Adoptivtochter von Iris Stalzer erhoben. Sie wirft der 17-Jährigen Körperverletzung vor. Die Jugendliche soll die Politikerin vor 8 Monaten gefoltert und lebensgefährlich verletzt haben. Die Innenministerkonferenz trifft sich morgen in Hamburg und obwohl die Lage in den Fußballstadien für die Innenminister als inakzeptabel gilt, werden neue Maßnahmen gegen Pyrotechnik wohl vorerst nicht kommen. Laut einem Beschlussentwurf, der dem Spiegel vorliegt, wird das Thema auf die Herbstkonferenz verschoben. Auch das DFB-Pokalfinale im Mai hat daran nichts geändert. Damals musste das Spiel wegen Bengalos 5 Minuten lang unterbrochen werden.
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3: Der Radio Today Verkehrsdienst meldet auf der A92 München Richtung Deckendorf zwischen Unterschleißheim und Kreuz Neufahr einen Unfall. Auf der A94 München Richtung Passau zwischen Kreuz München Ost und Markt Schwaben haben wir Stau. Kommen wir zur A99 München Süd Richtung München Nord zwischen Aschheim und Kreuz München Nord haben wir Stau. Zwischen Kirchheim und Aschheim Ismaning einen Unfall. Dann zwischen Dreieck München Südwest und Tunnel Aubing haben wir Stau. In der Gegenrichtung zwischen Neuherberg und Tunnel Allach aktuell 7 Kilometer. Es staut sich auf der B471H Richtung Garching zwischen Ismaning und Garching sowie in der Gegenrichtung Oberschleißheim Richtung H zwischen Garching Süd und Ismaning. Und auf dem Mittleren Ring ist Feierabend typisch auch was los. Ich wünsche euch eine gute Fahrt.
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3: Es wird geblitzt in der Ortseinfahrt Starnberg, von Gauting kommend in der 50er-Zone aus dem Gebüsch, dann in Unterhaching auf der Münchner Straße, statt auswärts Richtung München. Wir haben 4 Blitzeranhänger, einer steht an der Würmtalstraße, statt auswärts Höhe Waldfriedhof, einer in der Ortsdurchfahrt. Neufinsing von Lüss kommend bei der Bushaltestelle in Gräfelfing haben wir einen Blitzeranhänger an der Friedenstraße stehen in der 30er-Zone und in Neuperlach an der Rudolf-Zorn-Straße. Für weitere Blitzer wählt gern die Studionummer 723-2000.
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3: Morgen wechseln sich Sonne und Wolken über den Tag ab. Vereinzelt kann es etwas Regen geben bei 23 bis 29 Grad. Ab Donnerstag wird es dann sommerlich bei um die 30 Grad. Die Temperatur hier gemessen 22 Grad in München, Thalkirchen. Und die Zeit, es ist jetzt 17.18 Uhr.
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1: Bei Stuttgart gab es einen Zusammenstoß, und zwar der US Army mit einem Fahrzeug. Dabei wurden 4 Menschen verletzt. Mehr dazu gleich.
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3: Servus, Fratner, wie geht's dir denn so?
4: Ach du, was soll ich sagen? 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
3: 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Na, der lacht doch gerade im Radio. Hör einmal.
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Beim Zusammenstoß eines Löschfahrzeugs der US Army mit einem Auto bei Stuttgart sind 4 Menschen leicht verletzt worden. Polizeiangaben zufolge ereignete sich der Unfall am Vormittag an einer Behelfsausfahrt der A8. Das Feuerwehrfahrzeug war auf der A oder auf der Autobahn aus Richtung München in Richtung Stuttgart unterwegs gewesen und wollte diese auf dem Weg zu einem Einsatz über die Hilfsausfahrt verlassen. Dort geriet das Löschfahrzeug in Schleudern, prallte gegen ein dort abgestelltes Fahrzeug, kippte auf den Wagen und schleifte ihn noch einige Meter mit. Die 4 Feuerwehrleute verletzten sich leicht. Der Mann in dem geparkten Fahrzeug blieb unverletzt. Eingeklemmt wurde laut der alarmierten Stuttgarter Feuerwehr niemand. Es entstand ein Schaden von mindestens 610.000 Euro. Ein Kran sollte das umgekippte Feuerwehrfahrzeug bergen. Der Verkehr auf der A8 war laut Polizei nicht betroffen. Es wird geblitzt in der Ortseinfahrt Starnberg. Von Gauting kommend in der 50er-Zone aus dem Gebüsch heraus. Für weitere Blitzer wählt gern die 723 2000. Jetzt geht's weiter mit Nirvana.

17.38 Uhr die Zeit, hier ist der Radio Today Verkehrsdienst und der meldet auf dem Mittleren Ring einiges los, jetzt auch zu dieser Zeit. Dann haben wir Stau auf der B471H Richtung Gauting bei Ismaning, in der Gegenrichtung das Gleiche. Auf der A99 München Nord Richtung München Südwest zwischen Neuherberg und Tunnel Allach 7 Kilometer Stau immer noch, in der Gegenrichtung München Süd Richtung München Nord zwischen Aschheim und Kreuz München Nord 3 Kilometer Stau. Auf der A94 zwischen Kreuz München Ost und Markt Schwaben staut es sich auf der Strecke München Richtung Passau und auf der A92 München Richtung Deckendorf zwischen Unterschleißheim und Kreuz Neufahren wegen einem Unfall. Ich wünsche euch eine gute Fahrt. Hier die aktuellsten Blitzer, und zwar in der Ortseinfahrt Starnberg von Gauting kommend, dann in Unterhaching auf der Münchner Straße, stadtauswärts. Es folgen ein paar Anhänger in Neuperlach auf der Rudolf-Zorn-Straße, in Gräfelfing auf der Friedenstraße, in der Ortsdurchfahrt Neufinsing von Lüss kommend, auf der Birmtalstraße, stadtauswärts beim Waldfriedhof. Für weitere Blitzer wählt die 723 2000. Jetzt geht's weiter hier mit den Doobie Brothers. What?

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1: Wegen einer Spinne im Innenraum seines Wagens hat ein 18-Jähriger auf der Bundesstraße 25 im schwäbischen Landkreis Donau einen Unfall verursacht.
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0: 17.49 Uhr, die Zeit, ihr hört die Quicktimes auf Radio Today. Wegen einer Spinne im Innenraum seines Wagens hat ein 18-Jähriger auf der Bundesstraße 25 nahe Harburg im schwäbischen Landkreis Donau-Ries einen folgenschweren Unfall verursacht. Wie die Polizei mitteilte, war der Fahranfänger in Richtung Harburg unterwegs, als er im Bereich des Harburger Bocks vor dem Tier erschrak. Nach Polizeiangaben lenkte der 18-Jährige abrupt gegen und schleuderte nach rechts von der Fahrbahn und überschlug sich mehrfach. Rund 200 Meter weiter blieb das Auto auf der Fahrerseite in einem Getreidefeld liegen. Im Auto entstand nach Polizeiangaben wirtschaftlicher Totalschaden von rund 30.000 Euro. Zudem wurde eine kleine Weizenfläche beschädigt. Bis das Wrack geborgen und abgeschleppt war, kam es im morgendlichen Berufsverkehr zu deutlichen Behinderungen. Der Spinste. Und hier noch ein Blitzer, und zwar in der Ortseinfahrt Starnberg von Gauting kommend in der 50er-Zone aus dem Gebüsch. Und für weitere Blitzer wählt gern die 723-2000. Jetzt geht's erstmal weiter mit den Classics of the Future.
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2: 18 Uhr die Zeit. Schön, dass ihr dabei seid in der dritten Stunde der Quicktimes am Dienstag, dem 16. Juni. Erfolgreich geht's jetzt weiter. Und zwar mit der richtigen Musikauswahl für die richtigen Zuhörer mit dem V auf Radio.
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1: Ich bin Helen Martin. Bayern droht mit einer Klage vor dem Bundesverfassungsgericht gegen mögliche Wohnungsenteignungen in Berlin. Bayerns Staatskanzleichef Hermann von der CSU nennt das Vorhaben ein Ideologieprojekt und warnt vor Folgen für den Finanzmarkt. Das bayerische Kabinett hat auch eine Bundesratsinitiative gegen Enteignungen beschlossen. Die G7-Staaten wollen den Druck auf Russland erhöhen, um Friedensgespräche für die Ukraine zu erzwingen. Das ist das Ergebnis des Treffens im französischen Evian. US-Präsident Trump hat Russland dabei aufgefordert, ein Friedensabkommen mit der Ukraine zu schließen. Außerdem hat er sich bereit erklärt, die wegen des Iran-Kriegs ausgesetzten Ölsanktionen gegen Russland wieder in Kraft zu setzen. Auch der ukrainische Präsident Zelensky ist heute als Gast beim G7-Treffen dabei. Das EU-Parlament hat dem umstrittenen US-Zolldeal zugestimmt. Damit werden europäische Zölle auf US-Industriewaren bis Ende 2029 abgeschafft. Im Gegenzug erheben die USA auf die meisten EU-Produkte höchstens 15% Zoll. Janina Singer berichtet.
2: Es ist nicht der große Wurf. Der Deal steht unter dem Motto Schlimmeres verhindern. Trotzdem, vor allem für Auto- und Maschinenbauer aus Bayern sind es gute Nachrichten, denn sie treffen die US-Zölle besonders hart. Die Hoffnungen ruhen auf mehr Verlässlichkeit. Die Vereinigung der bayerischen Wirtschaft spricht von einem Mindestmaß an Planungssicherheit.
1: Von schwedischen Seen bis zum Mittelmeer. Wer im Sommer in Seen, Flüssen oder im Meer schwimmen geht, kann das in den meisten europäischen Gewässern bedenkenlos tun. Die Europäische Umweltagentur hat letztes Jahr mehr als 22.000 Badestellen getestet. 96% erfüllten mindestens den EU-Mindeststandard. In Deutschland hatten gut 90% der untersuchten Badestellen exzellente Wasserqualität. Platz 7. Wir werden weniger. Zum ersten Mal seit Jahren ist die Bevölkerungszahl in Deutschland gesunken. Ende 2025 lebten 83,5 Millionen Menschen in der Bundesrepublik, 110.000 weniger als ein Jahr vorher. Die Zahl der Sterbefälle lag deutlich über der Geburten. Die Zuwanderung hat das Minus nicht ausgeglichen.
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3: Ein Blick auf Bayern Straßen. Hier ist der Radio Today Verkehrsdienst und der meldet auf der A99 zwischen Kreuz München West und Lochhausen Stau sowie zwischen Aschheim und Kreuz München Nord, zwischen Dreieck München Südwest und Tunnel Aubing. Wir haben Stau auf der B471 H Richtung Garching zwischen, also bei Garching, und auf dem mittleren Ring zwischen Bad Schachener Straße und der Dietlindenstraße sowie zwischen Sendling Süd und der Tübinger Straße. Für weitere Blitzer wählt gern die 723 2000.
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3: Gebiet wird in der Ortseinfahrt Starnberg von Gauting kommend in der 50er-Zone aus dem Gebüsch, dann in Unterhaching auf der Münchner Straße statt auswärts Richtung München. Wir haben ein paar Anhänger. In Neuperlach steht einer an der Rudolf-Zorn-Straße, in Gräfelfing an der Friedenstraße, in der Ortsdurchfahrt Neufinsing von Lüss kommend bei der Bushaltestelle, auf der Würmtalstraße statt auswärts Höhe Waldfriedhof. Für weitere Blitzer wählt die 723 2000.
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3: Morgen wechseln sich Sonne und Wolken über den Tag ab. Vereinzelt kann es etwas Regen geben bei Temperaturen zwischen 23 und 29 Grad. Und ab Donnerstag wird es dann sommerlich bei Temperaturen um die 30 Grad. Die Temperatur hier 22 Grad und die Zeit, es ist jetzt 18.16 Uhr.
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1: Beim Absturz eines Bombers vom Typ B-52 in den USA sind alle 8 Besatzungsmitglieder ums Leben gekommen. Mehr dazu gleich.
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18.26 Uhr die Zeit. Ihr hört die QuickTimes auf Radio Today. Beim Absturz eines Bombers vom Typ B-52 in den USA sind alle 8 Besatzungsmitglieder ums Leben gekommen. Das Unglück ereignete sich kurz nach dem Start des Langstreckenbombers, teilte der Militärstützpunkt Edwards Air Force Base im Bundesstaat Kalifornien mit. Rettungskräfte seien sofort vor Ort gewesen. Es handelt sich um eine schreckliche Tragödie, bei der man 8 großartige Amerikaner verloren hätte. Das sagte Colonel James Hayes bei einer Pressekonferenz. Aktuell würden die Familien der Opfer verständigt. Erst danach könne er nähere Angaben zu den Getöteten machen. Geblitzt wird in der Ortseinfahrt Starnberg von Gauting kommend. Für weitere Blitzer wählt die 723 2000.

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1: 18.42 Uhr die Zeit. Ein kurzer Blick auf Bayern Straßen. Hier ist der Radio Today Verkehrsdienst und der meldet auf der A92 Deckendorf Richtung München. Zwischen der Ausfahrt A92 und der Ausfahrt 2350, also der Startstraße, haben wir gefahrlich Personen auf der Fahrbahn. Auf der A99 München Südwest Richtung München Nord. Zwischen Dreieck München Südwest und Tunnel Aubing 2 Kilometer Stau. Zwischen Kirchheim und Kreuz München Nord 4 Kilometer Stau. Auf der B471 H Richtung Garching zwischen Ismaning und Garching 3 Kilometer Stau. Und auf dem mittleren Ring, da wird es langsam weniger. Ich wünsche euch eine gute Fahrt. Es wird geblitzt in der Ortseinfahrt Starnberg, von Gauting kommend in der 50er-Zone in Unterhaching, auf der Münchner Straße, stadtauswärts in Neuperlach, auf der Rudolf-Zorn-Straße, in Gräfelfing, auf der Friedenstraße, in der Ortsdurchfahrt Neufinsing von Lüss kommend, auf der Würmtalstraße, stadtauswärts Höhe Waldfriedhof. Und falls ihr noch einen Blitzer entdeckt habt, den melden möchtet, gerne hier bei mir unter der 723 2000.
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1: Der in zwei Wochen auslaufende Tankrabatt ist nach Ansicht der Monopolkommission zu einem großen Teil, aber nicht vollständig bei den Verbrauchern angekommen.
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1: 18.52 Uhr, die Zeit, ihr hört die Quicktimes auf Radio Today. Der in zwei Wochen auslaufende Tankrabatt ist nach Ansicht der Monopolkommission zu einem großen Teil, aber nicht vollständig bei den Verbrauchern angekommen. In einer ersten Bilanz schätzt das unabhängige Beratergremium der Bundesregierung, dass von den 16,7 Cent Steuererleichterung pro Liter je nach Kraftstoff zwischen 15 und 16 Cent weitergegeben wurden. Von den insgesamt 1,6 Milliarden Euro der Steuersenkung kommen demnach 100 bis 200 Millionen nicht bei den Verbrauchern an. Parallel sinken die Spritpreise nach der Entspannung im Nahen Osten. Aber das alles lockt natürlich den E-Fahrzeugbesitzern höchstens ein müdes Lächeln ins Gesicht. Also, ihr wisst schon, möge die Macht des Akkus mit euch sein. Und hier noch ein Blitzer in der Ortseinfahrt Starnberg von Gauting kommend in der 50er-Zone aus dem Gebüsch und sehr originell. Und falls ihr auch einen Blitzer entdeckt habt, ruft hier gerne an unter der 723 2000.
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2: 19.01 Uhr die Zeit. Schön, dass ihr dabei seid hier in der letzten Stunde der Quicktimes mit dem letzten Radioflohmarkt der Open Line gegen halb unter der 723 2000 für privaten An- und Verkauf zu erreichen.
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1: Ich bin Helen Martin. Planungs- und Genehmigungsverfahren verlangen oft jede Menge Geduld ab. Mit Unterstützung von künstlicher Intelligenz soll sich das ändern. Dafür hat das Bundesdigitalministerium eine KI-Software freigeschaltet, die beispielsweise wichtige Informationen aus den Antragsunterlagen herausfiltert oder Unterlagen auf Vollständigkeit prüft. Fachliche Entscheidungen treffen aber weiter die Menschen in den Behörden. Veggie-Burger dürfen auch künftig weiterhin Veggie-Burger heißen. Das Europaparlament hat aber dafür gestimmt, dass auf vegetarischen Produkten keine Fleischbegriffe mehr stehen dürfen, also kein Hühnchen, kein Steak, kein Rippchen. Betroffen sind alle Bezeichnungen, die sich auf Fleischarten oder einzelne Teilstücke beziehen. Kritik kommt aus Deutschland. Ernährungsminister Rainer hält die Neuregelung für unnötigen Mehraufwand. Die Verbraucher seien schlau und mündig genug. 8 Monate nach der Messerattacke auf die SPD-Politikerin Iris Stalze aus NRW hat die Staatsanwaltschaft Anklage erhoben. Beschuldigt ist die 17-jährige Tochter der Politikerin. Ihr wird gefährliche Körperverletzung vorgeworfen. Claudia Wächter berichtet.
2: Mehrmals habe die Jugendliche auf ihre Mutter mit Messern eingestochen, sagt die Anklage. Warum? Dazu schweigt die junge Frau. Viele haben aber noch die Bilder von damals im Kopf, die Rettungshubschrauber vor dem Haus, die vielen Einsatzkräfte. Gerüchte gab es über Gewalt in der Familie. Die Kommunalpolitikerin selbst hat sich körperlich schnell erholt und ihren Job als Bürgermeisterin angetreten.
1: Bayerische Polizisten haben an der Grenze zu Tschechien fast 1 Million Euro Bargeld in einem Auto sichergestellt. Der Fahrer hat nach dem Fund angegeben, es seien nur etwa 700.000 Euro, gefunden wurden aber rund 850.000 Euro. Weil er die Herkunft des Geldes nicht erklären konnte, haben die Polizisten es einbehalten. Jetzt wird wegen Geldwäsche ermittelt. Außerdem saß der 33-Jährige ohne gültigen Führerschein am Steuer. Bei der Fußball-WM bestreitet heute Top-Favorit Frankreich seine Auftaktpartie. Die Franzosen treffen auf den Senegal. Anstoß in New Jersey ist um 21 Uhr. In der Nacht spielt dann der Irak gegen Norwegen und Titelverteidiger Argentinien gegen Algerien. Morgen früh um 6 Uhr heißt es dann noch Österreich gegen Jordanien.
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3: Ein Blick auf Bayern Straßen. Hier ist der Radio Today Verkehrsdienst und der meldet auf der A96 München Richtung Lindau zwischen Wörzi und Inning am Ammersee. Hier haben wir Gefahr durch Holzteile auf der Fahrbahn. Auf der A99 München Süd Richtung München Nord zwischen Aschheim und Kreuz München Nord 2 Kilometer Stau. Auf dem mittleren Ring, da staut es sich bloß noch zwischen Richard-Strauss-Tunnel und Effnerstraße, Tendenz abnehmend. Ich wünsche euch natürlich eine gute Fahrt.
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3: Geblitzt wird in der Ortseinfahrt Starnberg von Gauting kommend in der 50er-Zone aus dem Gebüsch heraus. Dann haben wir ein paar Blitzeranhänger. Einer steht in Neuperlach auf der Rudolf-Zorn-Straße. Dann in Gräfelfing auf der Friedenstraße in der Ortsdurchfahrt Neufinsing von Lüss kommend an der Würmtalstraße stadtauswärts Höhe Waldfriedhof. Für weitere Blitzer wählt die 723-2000.
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3: Morgen wechseln sich Sonne und Wolken über den Tag ab. Vereinzelt kann es etwas Regen geben bei 23 bis 29 Grad. Und ab Donnerstag, da wird es dann sommerlicher bei um die 30 Grad. Die Temperatur hier 22 Grad in München, Thalkirchen. Und die Zeit, es ist jetzt 19.17 Uhr.

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1: 19.30 Uhr, das ist die Zeit für unseren letzten Radioflohmarkt. Für die letzte Open Line seid dabei für privaten An- und Verkauf. 089-723-2000 gleich. Die Nummer.
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0: 19.30 Uhr die Zeit. Jetzt startet die letzte Open Line, die letzte Möglichkeit für euch, um hier live dabei zu sein, live das Auto zu verkaufen oder etwas anderes. 089 723 2000, jetzt die Nummer. Auch wenn ihr etwas sucht, nennt nur euren Vornamen, lasst zweimal gut verständlich langsam zum Mitschreiben. Für die Hörer die Telefonnummer da, kurze Beschreibung, was es sich handelt und schon seid ihr im Geschäft.
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0: Und was kann man hier verkaufen? Alles, alles, was ihr nicht mehr braucht, egal wie groß, egal wie teuer. Ob es Antiquitäten sind, Schmuckstücke aller Art, Möbel, Retro-Geschichten, alte PCs vielleicht oder auch neuere. Die Büchersammlung. Den fünften Ferrari, den ihr nicht braucht. Oder von einem anderen Hersteller natürlich. Oder ihr sucht ein neues Moped. Oder ein Fahrrad. Oder vielleicht sogar eine Lagermöglichkeit, vielleicht eine Garage, eine Halle. Oder eine Wohnung. Radio Today, hallo, wen darf ich begrüßen?
3: Hallo. Hier ist die Rosi. Ich hätte eine Menge anzubieten.
0: Ja, Rosi, schieß los.
3: Ja, also von Comics bis Bierkrüge, Geschirr, Besteck, Möbel, alles. Also ich hätte ein Haus zu verkaufen.
0: Okay. Also das Inventar praktisch.
3: Inventar und Haus, alles. Wenn sich jemand findet, ich biete auch das Grundstück plus Haus.
0: Okay, dann mal ganz kurze Beschreibung. Wo befindet sich das Haus?
3: In Pullach.
0: In Pullach.
3: Bei München.
0: Wie viel Quadratmeter Grundstück?
3: Circa 500.
0: Okay. Und was für ein Haus ist es? Ein Reihenhaus?
3: Ist ein Einfamilienhaus.
0: Einfamilienhaus. Okay. Möchtest du noch was dazu sagen?
3: Nee, also wie gesagt, wenn jemand Interesse hat, ja, bei mir anrufen. Ansonsten, ja, wie gesagt, ich verkaufe Herr der Ringe-Sammlungen von Games Workshop, auch Games Workshop-Miniaturen, Schallplatten, Bücher, Comics, also wie gesagt, alles.
0: Okay, Rosi, dann gib uns mal langsam zweimal für die Hörer zum Mitschreiben die Nummer durch.
3: Alles klar, also das wäre die 0151 177 97 289. 0151 177 97 289. Ich würde mich freuen.
0: Ja, ich hoffe, das Telefon klingelt jetzt bei dir. Ansonsten kannst du gerne nochmal anrufen. Wir haben ja dreimal am Tag den Flohmarkt. Du kennst ja die Zeiten. Kannst es gerne nochmal probieren.
3: Alles klar. Oder falls ihr was braucht, könnt ihr auch gerne vorbeikommen, gell?
0: Alles klar. Komme ich drauf zurück. Okay. Einen schönen Abend dir, Rosi.
3: Danke. Viel Glück. Ja, ebenso. Ciao.
0: Servus. Also mehr kann man nicht anbieten. Radio Today, hallo. Wen darf ich begrüßen?
4: Ja, servus, hier ist der Jascha.
0: Grüß dich.
4: Servus, grüß dich. Also ich hätte im Prinzip zwei Fahrzeuge anzubieten.
0: Ja.
4: Genau, also es sind zwei Oldtimer. Ja. Einmal Mercedes W124, Baujahr 1988, T-Modell. Mhm. Ja, recht günstig abzugeben, okay. Sechszylinder mit 188 PS.
0: Okay, das zweite Fahrzeug, weil du hast nur noch 10 Sekunden. Die Open Line ist schon wieder.
4: Das andere ist eine alte G-Klasse, Baujahr 84.
0: Okay, und jetzt die Telefonnummer. Und
4: 0170 40 88 670.
0: Nochmal?
4: 0170 40 88 670.
0: Danke dir.
4: Gerne.
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1: 19.39 Uhr die Zeit, hier ist der Radio Today Verkehrsdienst und der meldet auf der A99 München Süd Richtung München Nord zwischen Aschheim und Kreuz München Nord 2 Kilometer Stau. Auf dem Mittleren Ring zwischen Richard-Strauss-Tunnel und der Effnerstraße hier ein Unfall, aktuell 1 Kilometer Stau. Today wünscht euch natürlich eine gute Fahrt. Geblitzt wird aus folgenden Anhängern: einmal in Neuperlach auf der Rudolf-Zorn-Straße, in Gräfelfing auf der Friedenstraße, in der Ortsdurchfahrt Neufinsing von Lüss kommend bei der Bushaltestelle und an der Würmtalstraße statt auswärts Höhe Waldfriedhof. Für weitere Blitzer wählt gern die 723-2000. Weiter geht's mit Rick Springfield.
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0: Sport ist Sport und soll nicht politisch sein, aber nach einem WM-Spiel, das politisch und emotional so besonders war, nahmen sich die iranischen Fußballprofis in die Arme. Mehr dazu gleich.
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0: 19.48 Uhr, die Zeit. Ihr hört die Quicktimes auf Radio Today. Hier kommt meine letzte Meldung. Nach einem WM-Spiel, das politisch und emotional so besonders war, nahmen sich die iranischen Fußballprofis in die Arme. Vor dem Hintergrund des Krieges in der Heimat und der jüngsten Nachrichten über ein Rahmenabkommen mit den USA kam die Nationalmannschaft in Inglewood nach zweimaligem Rückstand zu einem 2:2 gegen Neuseeland. Schon vor dem Anstoß war rund um das riesige Stadion eine besondere Atmosphäre zu spüren gewesen. Zahlreiche iranische Fahnen aus der Zeit vor der Islamischen Revolution waren zu sehen, die ein Protestsymbol der Opposition darstellen. Ob Trump auf der Tribüne sitzen wird, sollte der Iran gegen die USA spielen? Wird man sehen. Denn das Runde muss in das Eckige, außer bei den Chicken Nuggets, da muss das Eckige in das Eckige, wenn man Soße will. Wie komme ich nur immer vom US-Präsidenten auf Fast Food? Schon komisch. Das war die Quicktimes am Dienstag, dem 16. Juni. Schön, dass ihr dabei seid und auch noch bleibt, denn jetzt geht's mit der Abendwelle Through the Night. Ich wünsche euch einen schönen, erholsamen Dienstagabend. Ein Ciao vom V. Bedanke mich. Bis morgen. Aloha, Baba und Servus.
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1: Zürn Radio Today, 89 München, die genaue Zeit. Es ist jetzt 20 Uhr und 3 Minuten.
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1: Ich bin Helen Martin. Veggie-Burger dürfen ihren Namen behalten, andere Bezeichnungen für vegetarische Produkte könnten in der EU aber bald tabu sein. Das Europaparlament hat sich dafür ausgesprochen, Begriffe wie Speck oder Hühnchen nur noch für Fleischprodukte zu erlauben. Zoe Tassovali berichtet.
2: Für Verbraucher bleibt vieles erstmal beim Alten. Veggie-Burger, Tofu-Wurst oder Sojaschnitzel dürfen weiter so heißen. Die EU will aber bei einigen Begriffen eine Grenze ziehen. Namen wie Veggie-Hühnchen oder pflanzlicher Speck könnten künftig von den Verpackungen und Speisekarten verschwinden. Bevor die neuen Regeln gelten, müssen aber noch die EU-Staaten zustimmen.
1: Endloses Scrollen auf TikTok und Co. kann unsere Angst- und Stresswerte erhöhen. Das geht aus einer Analyse der Universität Bayreuth hervor. Wer mehr als 4 Stunden am Tag mit Kurzvideos verbringt, wird unaufmerksamer und impulsiver. Auch Angst, Depression und Stress können durch endloses Scrollen auf Plattformen wie TikTok steigen. Der Fachkräftemangel in Deutschland ist deutlich zurückgegangen, allerdings nicht, weil es mehr Fachkräfte gibt. Wie die staatliche Förderbank KfW mitgeteilt hat, stellen Unternehmen einfach weniger ein, weil die Wirtschaft so schwächelt. Dadurch klagen aktuell 21% der Unternehmen über Fachkräftemangel. Auf dem Höhepunkt vor knapp 4 Jahren waren es noch fast 50%. Unbekannte haben in der Nähe der KZ-Dokumentationsstätte Hersbruck ein Graffiti mit NS-Bezug gesprüht. Außerdem versuchten sie wohl, ein Feuer an der Gedenkstätte zu legen. Ein Mitarbeiter der Stadt hat laut Polizei Rußspuren und entsprechende Gegenstände gefunden. Jetzt ermittelt der Staatsschutz. In Hersbruck befand sich während des Zweiten Weltkriegs ein Außenlager des Konzentrationslagers Flossenbürg. Mit Frankreich startet ab 21 Uhr der Top-Favorit der diesjährigen Fußball-WM ins Turnier. Zum Auftakt geht es gegen den Senegal. Für Argentinien beginnt dann in der Nacht die Mission Titelverteidigung. Der amtierende Weltmeister spielt ab 3 Uhr gegen Algerien. Und vorher treffen ab 0 Uhr der Irak und Norwegen aufeinander.
3: Der Autoverkehrsdienst meldet auf der A8 Salzburg in Richtung München kommt es zwischen Holzkirchen Nord und Hofoldinger Forst zu Behinderungen durch einen Unfall mit mehreren Fahrzeugen. Vorsicht bitte auf der A99 von München Südwest in Richtung München Nord. Zwischen Freiham Mitte und Germering Nord liegt ein Stein auf dem rechten und mittleren Fahrstreifen, was zu Gefahren führen kann. Auf der A99 von München Süd in Richtung München Nord müssen Sie zwischen Aschheim, Ismening und Kreuz München Nord mit 1 Kilometer Stau rechnen. Hier stehen Sie derzeit auf dem mittleren Ring bei Effnerstraße. Der rechte Fahrstreifen ist blockiert, weil ein Unfall passiert ist. Ihr Autoverkehrsdienst wünscht gute Fahrt.

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2: Sie hören Radio Today 89 München. Die genaue Zeit, es ist jetzt 21 Uhr und 3 Minuten.
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1: Ich bin Helen Martin. Das EU-Parlament will KI-Anwendungen verbieten, mit denen sich gefälschte Nacktbilder erstellen lassen. Die Abgeordneten haben dafür gestimmt, das europäische KI-Gesetz entsprechend zu ändern. Die neue Regel soll ab Dezember gelten. Bis dahin müssen Anbieter solcher KI-Systeme Sicherheitsvorkehrungen einbauen. Der Rat der Mitgliedstaaten muss noch zustimmen, das gilt aber als Formsache. Beim G7-Gipfel im französischen Evian haben sich die Staats- und Regierungschefs darauf geeinigt, die Ukraine wieder stärker unterstützen zu wollen. Bundeskanzler Merz sagte am Abend, alle seien sich einig gewesen, dass Russland diesen Krieg militärisch nicht gewinnen kann. Das war auch Thema im Gespräch mit US-Präsident Trump. Außerdem sollen neue Sanktionen gegen den russischen Öl- und Gassektor kommen. Es piept, man bezahlt und verschwindet. In vielen Supermärkten können wir mittlerweile unseren Einkauf selbst scannen. Doch die meisten stellen sich nach wie vor am liebsten an der klassischen Kasse mit Personal an. Claudia Wächter, wieso ist das so?
2: Naja, vor allem sind wir erstmal Gewohnheitstiere und so manche fragen sich schon, Himmel, wie muss ich nun die Nudeltüte halten, damit's piept? Und viele, ja, die zahlen eben lieber bar und das funktioniert eben an vielen Scankassen nicht und man kann mit den Menschen an der Kasse quatschen, kleiner Smalltalk oder vielleicht sogar flirten.
1: Das bayerische Kabinett stärkt queeren Menschen den Rücken. Gut 3 Jahre nach der ersten Ankündigung gab's pünktlich zum Pride Month im Juni grünes Licht für einen Aktionsplan. Der soll die Rechte für die queere Community stärken. Sozialministerin Schafer wies darauf, dass queere Menschen immer öfter Opfer von Hasskriminalität werden. Bundesweit gab es letztes Jahr rund 2400 Fälle, fast 13% mehr als 2024. Kritik kommt unter anderem von den Grünen. Statt echter Maßnahmen würden nur bestehende Förderungen umdeklariert. Der Ausrüster der deutschen Fußballnationalmannschaft, Adidas, hat ein Problem beim Bedrucken der DFB-Trikots. Der Buchstabe V ist ausgegangen. Fans können deshalb gerade keine Originalshirts mit den Namen Havertz, Pavlovic und Undav bestellen. Adidas hat angekündigt, dass die Trikots bald wieder bestellbar sein sollen. Ein Exemplar kostet, je nach Qualität, zwischen 100 und 150 Euro.
3: Der Autoverkehrsdienst meldet normalen Verkehr in und um München.

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1: Sie hören Radio Today 89 München, die genaue Zeit. Es ist jetzt 22 Uhr und 3 Minuten.
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1: Ich bin Moritz Einzel. Es ist die Nacht der Superstars bei der Fußball-WM. Die Franzosen, unter anderem mit Michael Olise vom FC Bayern, die haben gerade ihr Auftaktspiel gegen den Senegal. Zur Halbzeit steht's noch 0-0. Um Mitternacht trifft der Irak auf Norwegen mit Topstürmer Erling Haaland. Um 3 Uhr greift der Weltmeister erstmals ins Turnier ein. Argentinien um Lionel Messi spielt gegen Algerien. Und ab 6 Uhr früh sind dann noch unsere Nachbarn aus Österreich im Einsatz, unter anderem mit dem Münchner Konrad Leimer. Es geht gegen Jordanien. Bayerns Badeseen haben fast alle gute oder ausgezeichnete Wasserqualität. Das zeigt eine aktuelle Analyse der Europäischen Umweltagentur. Nur der Riemer See in München hat ein mangelhaftes Urteil bekommen, allerdings nur am Nordufer. 3 weitere Seen wurden als ausreichend bewertet, darunter der Meerhofsee in Alzenau. Große Seen wie der Starnberger See oder der Brombachsee haben die Prüfung mit Bravour bestanden. Mehr Sicherheit, mehr Sauberkeit und schnellere Reparaturen. Die Deutsche Bahn schickt bundesweit 44 mobile Handwerksteams an ihre Bahnhöfe. Rund 200 zusätzliche Beschäftigte sollen Schäden künftig direkt vor Ort beheben. Zoe Tassovali berichtet.
2: Kaputte Scheiben, beschmierte Wände oder defekte Sitzbänke sollen künftig nicht mehr wochenlang auf ihre Reparatur warten. Die neuen Teams kümmern sich um genau solche Schäden und sind bundesweit unterwegs. Die Handwerker sind Teil eines größeren Programms, das seit Januar läuft. Dazu gehören auch zusätzliche Sicherheitskräfte und mehr Reinigungsaktionen an vielen Bahnhöfen.
1: Deutschland hat 32 Afghanen per Charterflug in ihr Heimatland abgeschoben. Nach Angaben des Bundesinnenministeriums handelt es sich um Straftäter, die unter anderem wegen Vergewaltigung

0: Vergewaltigung, Tötungsdelikten und Kindesmissbrauchs verurteilt worden waren. Die Abschiebungen sind wegen der prekären Menschenrechtslage in Afghanistan umstritten. Elon Musks Raumfahrtfirma SpaceX hat an der Börse Amazon überholt. Heute lag der Börsenwert von SpaceX bei rund 2,75 Billionen Dollar. Amazon kommt auf 2,67 Billionen. Seit dem Börsenstart vor 3 Tagen ist SpaceX damit um rund 1 Billion Dollar gestiegen. Musks Vermögen liegt inzwischen bei knapp 1,3 Billionen Dollar.
1: Der Autoverkehrsdienst meldet normalen Verkehr in und um München.

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2: Sie hören Radio Today 89 München. 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Es ist jetzt 23 Uhr und 2 Minuten.
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1: Ich bin Moritz Einzel. Bundeskanzler Merz ist nach den heutigen Beratungen beim G7-Gipfel in Frankreich zufrieden. Sein Eindruck ist, dass Europäer und Amerikaner stärker an einem Strang ziehen.
2: Sowohl für die Ukraine als auch für die Golfregion war das also heute ein Tag der Hoffnung hier in Evian. Es war auch ein Tag, in dem wir als G7 gezeigt haben, wir sind in den großen Fragen handlungsfähig, wir sind uns einig.
1: Merz unterstrich, die Ukraine habe sich gegen Russland eine neue Position der Stärke erkämpft. Er habe US-Präsident Trump vor diesem Hintergrund sehr kooperativ gesehen und er habe ihn auch sehr aufmerksam zuhören sehen. Großes Thema aktuell natürlich auch das Rahmenabkommen zwischen den USA und dem Iran. Jetzt ist auch klar, wann und wo das Papier unterzeichnet werden soll. Und zwar am Freitag auf dem Bürgenstock am Vierwaldstätter See in der Schweiz. In dem dortigen Luxushotel fand 2024 eine Ukraine-Konferenz statt. In Berlin ist ein neues Abwehrzentrum gegen hybride Bedrohungen in Betrieb gegangen. Innenminister Dobrindt will Deutschland damit besser vor Cyberattacken, Fake-News-Kampagnen und Sabotage schützen.
3: Hybride Bedrohungen sind der Schattenkrieg des 21. Jahrhunderts. Kein heißer Krieg, aber eine dunkle Bedrohung, die versucht, sich manipulativ über unser Land zu legen.
1: In dem Zentrum sollen Polizei, Nachrichtendienste und weitere Behörden ihre Erkenntnisse zusammentragen. Endloses Scrollen auf TikTok und Co. kann unsere Angst- und Stresswerte erhöhen. Das geht aus einer Analyse der Universität Bayreuth hervor. Wer mehr als 4 Stunden am Tag mit Kurzvideos verbringt, wird unaufmerksamer und impulsiver. Auch Angst, Depression und Stress können durch endloses Scrollen auf Plattformen wie TikTok steigen. Für Fußballfans lohnt es sich, die Nacht durchzumachen. Bei der WM in den USA, Mexiko und Kanada geben sich die Topstars die Klinke in die Hand. Nach dem Spiel der Franzosen gegen den Senegal steigt Norwegen mit Stürmer Erling Haaland ins Turnier ein. Gegner ab Mitternacht ist der Irak. Ab 3 Uhr spielt Weltmeister Argentinien um Lionel Messi gegen Algerien und ab 6 Uhr früh spielt noch Österreich gegen Jordanien.
4: Der Autoverkehrsdienst meldet normalen Verkehr in und um München.

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3: Sie hören Radio Today 89 München. Die genaue Zeit, es ist 0 Uhr und 1 Minute.
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1: Ich bin Moritz Einzel. Frankreich ist mit einem Sieg in die Fußball-WM gestartet. Der Top-Favorit setzte sich gegen den Senegal mit 3:1 durch. Zweifacher Torschütze war Superstar Kylian Mbappé. In diesen Minuten beginnt die Partie Irak gegen Norwegen. Da gibt mit Erling Haaland der nächste Top-Stürmer seine Visitenkarte ab bei diesem Turnier. Ab 3 Uhr spielt Weltmeister Argentinien gegen Algerien und um 6 Uhr früh ist Anstoß bei Österreich gegen Jordanien. Bundeskanzler Merz hat sich zuversichtlich gezeigt, dass Europäer und Amerikaner an einem Strang ziehen, um den Ukraine-Krieg zu beenden. Merz sagte, die G7-Staaten seien sich einig, den Druck zu erhöhen, um Russland an den Verhandlungstisch zu bringen, sagte Merz im französischen Evian.
2: Was für uns alle Grund zur Zuversicht gibt, ist die Formulierung von Präsident Trump, Russland muss diesen Krieg beenden. Und ich finde, das ist eine klare Botschaft. Russland muss diesen Krieg beenden.
1: Trump habe sich sehr kooperativ gezeigt und aufmerksam zugehört, so Merz. Das EU-Parlament will KI-Anwendungen verbieten, mit denen sich gefälschte Nacktbilder erstellen lassen. Die Abgeordneten haben dafür gestimmt, das europäische KI-Gesetz entsprechend zu ändern. Die neue Regel soll ab Dezember gelten. Bis dahin müssen Anbieter solcher KI-Systeme Sicherheitsvorkehrungen einbauen. Der Rat der Mitgliedstaaten muss noch zustimmen, das gilt aber als Formsache. Der Fachkräftemangel in Deutschland ist deutlich zurückgegangen, allerdings nicht, weil es mehr Fachkräfte gibt. Wie die staatliche Förderbank KfW mitgeteilt hat, stellen Unternehmen einfach weniger ein, weil die Wirtschaft so schwächelt. Dadurch klagen aktuell 21% der Unternehmen über Fachkräftemangel. Auf dem Höhepunkt vor knapp 4 Jahren waren es noch fast 50%. Unbekannte haben in der Nähe der KZ-Dokumentationsstätte Hersbruck ein Graffiti mit NS-Bezug gesprüht. Außerdem versuchten sie wohl ein Feuer an der Gedenkstätte zu legen. Ein Mitarbeiter der Stadt hat laut Polizei Rußspuren und entsprechende Gegenstände gefunden. Jetzt ermittelt der Staatsschutz. In Hersbruck befand sich während des Zweiten Weltkriegs ein Außenlager des Konzentrationslagers Flossenbürg.
3: Der Autoverkehrsdienst meldet auf der A96 von München in Richtung Lindau: Bitte vorsichtig zwischen den Anschlussstellen Leim und Blumenau. Hier besteht Gefahr durch ein defektes Fahrzeug. Ihr Autoverkehrsdienst wünscht gute Fahrt.

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1: Sie hören Radio Today, 89 München, die genaue Zeit. Es ist jetzt 1 Uhr und 2 Minuten.

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1: Ich bin Moritz Einzel. Bei der Fußball-WM hat Titelmitfavorit Frankreich sein erstes Gruppenspiel gewonnen. Die Franzosen setzten sich gegen den Senegal mit 3:1 durch. Zwei Treffer erzielte Superstar Kylian Mbappé. In der Partie Irak gegen Norwegen steht es zur Halbzeit 1:2, die Norweger also in Führung. Um 3 Uhr trifft Weltmeister Argentinien auf Algerien und ab 6 Uhr feiern die Österreicher ihr Weltmeisterschaftscomeback nach 28 Jahren mit dem Spiel gegen Jordanien. Von einem Tag der Hoffnung für die Ukraine hat Kanzler Merz gesprochen nach den Beratungen beim G7-Gipfel im französischen Evian. Nach einem Gespräch mit US-Präsident Trump sagte Merz:
2: Und ich habe ihn sehr kooperativ gesehen und ich habe ihn auch sehr aufmerksam zuhören sehen.
1: Dies stimme ihn optimistisch, dass Europäer und Amerikaner gemeinsam vorgehen, um Russlands Angriffskrieg zu einem Ende zu bringen, so Merz. In Berlin ist ein Zentrum zur Abwehr hybrider Bedrohungen eröffnet worden. Da geht es zum Beispiel um Cyberangriffe oder Desinformationskampagnen. Innenminister Dobrindt:
3: Unser Land befindet sich hier im Fadenkreuz fremder Mächte. Und nahezu täglich wird unsere Freiheit, wird die Demokratie, wird unser Wohlstand attackiert.
1: Das Zentrum ist dafür da, dass Polizei, Nachrichtendienste und weitere Behörden hybride Bedrohungen besser erkennen und sich austauschen können. Das Oberlandesgericht München hat dem ZDF mehrere Aussagen über den Ex-Chef des Bundesamtes für Sicherheit in der Informationstechnik Schönbohm untersagt. Einen Anspruch auf eine Entschädigung in Form von Geld habe Schönbohm aber nicht. In der Sendung ZDF-Magazin Royal von Jan Böhmermann waren Schönbohm angebliche Russland-Kontakte vorgeworfen worden, die es in dieser Form aber nicht gab. Er wurde daraufhin als BSI-Chef abberufen. Bayerns Badeseen haben fast alle gute oder ausgezeichnete Wasserqualität. Das zeigt eine aktuelle Analyse der Europäischen Umweltagentur. Nur der Riemer See in München hat ein mangelhaftes Urteil bekommen, allerdings nur am Nordufer. Große Seen wie der Starnberger See oder der Brombachsee haben die Prüfung mit Bravour bestanden.
4: Der Autoverkehrsdienst meldet auf der A90 von München in Richtung Lindau: Bitte vorsichtig zwischen den Anschlussstellen Leim und Blumenau. Hier besteht Gefahr durch ein defektes Fahrzeug. Ihr Autoverkehrsdienst wünscht gute Fahrt.
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